0: Sophie Pacini mit dem Walzer Nummer 11 in A-Moll von Frédéric Chopin.
1: Gewandhausradio, Elfin Market aus der Woodland Suite von George Dyson. Dieser vierte Satz, gegeben vom BBC Symphony Orchestra unter Richard Hickox.

0: George Dyson, der 1964 gestorbene englische Komponist, wandelt mit seiner Woodland Suite unverkennbar auf dem Pfaden spezifisch britischer Klangtraditionen. Elfin Market, den vierten Satz aus dieser Suite, spielte das BBC Symphony Orchestra. Der Dirigent war Richard Haycox.
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0: Im Walde, Opus 41, Nummer 1 für vierstimmigen Chor a cappella. Eine Hommage des Rias Kammerchor an Felix Mendelssohn Bartholdy.
1: Zu den deutschen Traditionsorchestern mit entsprechend singulärer Klangkultur zählen die Bamberger Symphoniker. Über Jahrzehnte besonders verbunden zeigte sich das Orchester dem schwedisch-amerikanischen Dirigenten Herbert Blomstedt gegenüber, dem es anlässlich seines 97. Geburtstages den Swedish Summer Psalm von Nathan Söderblom widmete.

0: Die Bamberger Symphoniker mit dem Swedish Summer Psalm von Nathan Söderblöm, bearbeitet für Orchester von Andreas Wetterlund.
1: Und wir bleiben bei den Bambergern für Franz Schuberts Deutschen Tanz Nummer 1 C-Dur, Deutschverzeichnis 90. Am Pult Horst Stein.

0: Franz Schuberts Deutscher Tanz Nummer 1 in C-Dur, Deutschverzeichnis 90. Horst Stein hat die Bamberger Symphoniker dirigiert.
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2: Maximilian Hornung, im Folgenden der Solist im Cellokonzert Nummer 2 D-Dur Hoboken 73-2 von Joseph Haydn. Wir bringen den dritten Satz Allegro. Hornung wird begleitet von der Kammerakademie Potsdam. Die Leitung hat Antonello Manacorda.

0: Gewandhaus Radio mit dem dritten Satz Allegro aus dem Cellokonzert Nummer 2 in D-Dur, Hoboken-Verzeichnis 73-2 von Josef Haydn. Solist war Maximilian Hornung. Begleitet wurde er von der Kammerakademie Potsdam unter Antonello Manacorda.
1: Comteam, so überschrieb der libanesisch-französische Komponist und Pianist Abdelrahman El-Bascha eines seiner Klavierstücke aus dem Zyklus Die Welt der Kinder.

0: Shanna Golden, an Irish Pastoral Sketch. Hubert Clifford schrieb dieses Stück, exemplarisch gelesen von der BBC Philharmonic unter Martin Brabants. Shanna Golden, übrigens ein kleiner Ort im irischen County Limerick.
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2: Und mit Musik von Heinrich Ignaz Franz von Bieber tauchen wir ein in die Welt des Barock. Das Ensemble L'Arpeggiata um Lautenistin Christina Pluha mit einer Aria des in Böhmen gebürtigen Meisters.

0: Das Lied ohne Worte, Fis-Moll, Opus 67, Nummer 2 von Felix Mendelssohn Bartholdy. Herausragend besetzt diese Aufnahme mit Andreas Ottensamer Klarinette und Yu Chawang Klavier.
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2: Wolfgang Amadeus Mozart, Konzert F-Dur, Köchelverzeichnis 242 für drei Klaviere und Orchester, der dritte Satz Rondo. Protagonisten der Einspielung, die Geschwister Katja und Mariella Beck, Semyon Bitschkow und die Berliner Philharmoniker.

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Wir hörten den dritten Satz Rondo aus dem Konzert in F-Dur, Köchelverzeichnis 242 für drei Klaviere und Orchester von Wolfgang Amadeus Mozart. Die Solistin Katja und Mariella Beck, am dritten Klavier saß Semyon Bitschkow. Und vom Klavier aus hat er auch die Berliner Philharmoniker dirigiert.

0: Antonín Dvořák, die Legende D-Dur Opus 59. Neeme Järvi leitete die Bamberger Symphoniker.
1: Was uns führt zu Johannes Brahms, dessen Variationen über ein Thema von Joseph Haydn. Das zugrunde liegende Thema, ein Satz aus einem Divertimento mit der Überschrift Chorale Sankt Antoni, stammt nach neueren Forschungen allerdings nicht von Haydn, sondern geht auf ein populäres Wallfahrtslied zurück. Riccardo Chailly dirigiert das Gewandhausorchester.

0: Chorale St. Antoni aus den Variationen über ein Thema von Josef Haydn von Johannes Brahms. Riccardo Jailly am Pult des Gewandhausorchesters.
1: Damit zu Georg Philipp Telemann und dessen Divertimento S-Dur. Die Akademie für Alte Musik unter Bernhard Fork mit dem siebten Satz Retrette.

0: Retrait, der siebte Satz aus dem Divertimento S-Dur von Georg Philipp Telemann. Bernhard Fork hat die Akademie für Alte Musik Berlin geleitet.
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0: Dmitri Schostakowitsch, der Walzer Nummer 2 aus der ersten Jazz-Suite, hier arrangiert für Violoncello und 4 Saxophone, Alban Gerhardt und das Alliage-Quartett musizierten.
1: Der US-amerikanische Pianist Andrew Tyson hat sich in Europa einen Namen gemacht mit einem Gewinn, nämlich des renommierten Concours Gesa Anda. Seine Lesarten von Sonaten des Neapolitaners Domenico Scarlatti bestechen durch Klarheit, Varianz, aparte Kolorierung und dynamisches Raffinement. Hier die Sonate A-Dur, Kirkpatrick, Verzeichnis 322.

0: Domenico Scarlatti, die Sonate A-Dur, Kirkpatrick, Verzeichnis 322. Am Flügel saß Andrew Tyson.
1: Auf verwachsenem Pfade nannte Leos Janáček seinen 10-teiligen Klavierzyklus von 1911. Die Kammerata Zürich spielte das Werk in einer Bearbeitung für Streichorchester ein. Ein verwehtes Blatt, Igor Karsko, leitet das Ensemble.

0: Ein verwehtes Blatt aus Leos Janáčeks Zyklus Auf verwachsenem Pfade, diese Nummer. Igor Karsko dirigierte die Kamerata Zürich.
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Die Oper Ascanio von Camille Saint-Saëns, 1890, uraufgeführt in Paris, ventiliert Leben und Werk des Renaissance-Künstlers Benvenuto Cellini. Klanglich changiert das Werk zwischen italienischem Lyrismus, französischer Eleganz und wagnerischen Einflüssen. Und diesen ausdrucksstarken Kolorismus, den präsentiert auch und im Besonderen die Ballettmusik der fünfaktigen Oper. June Merkel und das Malmö Symphony Orchestra mit der Nummer 2 der Ballettmusik Venus, Juno und Pallas. Weiter mit dem Walzer Nummer 2 F-Moll Opus 70 von Frédéric Chopin. Und mit dem Werk zu vernehmen eine der stilprägenden Pianolegenden, Wladimir Sofronitsky.

Wladimir Sofronitzky aus dem Jahr 1960, die Aufnahme von Frédéric Chopins Walzer Nummer 2 F-Moll Opus 70. Ein nur allzu seltenes Glück, diesen 1961 gestorbenen Meister, den Granden wie Skriabin, Prokofjew, Swjatoslaw Richter oder Emil Gilets bewunderten, zumindest auf Tonträger hören zu können. Zu dessen strahlendsten Erfolgen zählte im Übrigen die Aufführung des gesamten Klavierwerks von Chopin an 5 aufeinanderfolgenden Tagen im großen Konzertsaal des Moskauer Konservatoriums. Das war im November 1949. Wladimir Sofronitzky, einige seiner Aufnahmen sind beim Moskauer Label Melodia erschienen. Gewandhausradio, aufliegt das Oboen-Konzert Opus 12 von Christian Frederik Barth. Oliver Nordahl begleitet vom Aarhus Symphony Orchestra unter Jean Torel.

Der dänische Oboist und Komponist Christian Frederik Barth, er avancierte als Virtuose seines Faches, hinterließ allerdings nur ein schmales Oeuvre. Wozu gehört auch das gerade vernommene Oboenkonzert Opus 12 von 1823. Solist Oliver Nordahl wurde begleitet vom Aarhus Symphony Orchestra unter Jean Torel. Ja, es gilt Entdeckungen zu machen bei Gewandhausradio, denn zu viele unter den bedeutenden Komponisten der zweiten Reihe drohen in Vergessenheit zu geraten. Wir halten dagegen beispielsweise mit Musik des britischen Romantikers William Sterndale Bennett. Das London Philharmonic Orchestra Leitung Nicholas Braithwaite mit dem ersten Satz Allegro Moderato aus Bennetts Sinfonie G-Moll Opus 43.

William Sterndale Bennett, der Engländer, ein Freund Mendelssohns und Schumanns, ein Komponist, der auch als Pianist unter anderem im Leipziger Gewandhaus rauschende Erfolge feierte. Das London Philharmonic Orchestra unter Nicholas Braithwaite mit dem ersten Satz Allegro Moderato aus Bennetts Sinfonie G-Moll Opus 43. Gewandhausradio. Ludwig van Beethoven. Als Liedkomponist wird er eher selten wahrgenommen, zu dominant die Aura seiner Sinfonien, Konzerte und Sonaten. Eine Referenzeinspielung ausgewählter Lieder des Meisters entstand 1966 mit Tenor Peter Schreier und Walter Olberts. Hören Sie aus 8 Lieder Opus 52 von van Beethoven die Nummer 4, Maigesang.

Maigesang, ein Lied Opus 52 von Ludwig van Beethoven, gegeben von Tenor Peter Schreyer und Walter Olberts. Letzterer nicht nur ein gesuchter Liedbegleiter, sondern ebenso Kammermusikpartner. Geiger Karl Suske beispielsweise fand in ihm den idealtypischen Mitstreiter für die Gesamteinspielung der Beethovenschen Violinsonaten. Hier der erste Satz, Allegro assai, aus der Sonate G-Dur Opus 30 Nummer 3. Die Aufnahme entstand Ende der 1960er Jahre.

Violinsonate G-Dur Opus 30 Nummer 3 von Ludwig van Beethoven, der erste Satz Allegro assai, gelesen von Karl Suske und Walter Olbertz. Wir bleiben im Violinfach mit einem Werk von Antonio Vivaldi. Das Barockensemble des Trondheim-Sinfonieorchesters mit dem Konzert A-Dur, Riumverzeichnis 335. Solist Sigurd Imsen.

Sigurd Imsen, der Solist im Violinkonzert A-Dur, Riumverzeichnis 335 von Antonio Vivaldi. Das Barockensemble des Trondheim-Sinfonieorchesters musizierte. Damit ins 19. Jahrhundert und zu einem der großen Exponenten der russischen Romantik, Peter Tschaikowski. Dessen dritte Sinfonie wurde 1875 sehr erfolgreich in Moskau uraufgeführt. Heute steht das Werk eher im Schatten der vierten, fünften und sechsten Sinfonie. Wie auch immer, hier ist der vierte Satz, Scherzo, Allegro vivo, Trio, Nimi Järvi am Pult des Gothenburg Symphony Orchestra.

Gewandhausradio mit Musik von Peter Tschaikowski. Aus dessen dritter Sinfonie in D-Dur Opus 29 dieser vierte Satz Scherzo Allegro Vivo Trio. Nemi Järvi dirigierte das Gothenburg Symphony Orchestra. Der isländische Pianist Víkingur Ólafsson steht für subtil gestaltete Exegesen, Anschlagsraffinement und Detailbesessenheit. Sein Spiel zeigt höchste Luziditätswerte und eindrückliches Stilbewusstsein. Claude Debussy aus Children's Corner, diese Serenade for the Doll. Víkingur Ólafsson.

0: Man möchte sagen, ein idealtypischer Debussy-Pianist, der Isländer Víkingur Ólafsson. Die Serenade for the Doll, eine Nummer aus der Suite Children's Corner des französischen Impressionisten.
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Die Charakteristika von Tieren in Klang zu überführen, daran haben sich einige Komponisten versucht, unter anderem der Italiener Ottorino Respighi mit seiner Suite für kleines Orchester Die Vögel. Der Kuckuck zum Auftakt dieser Stunde, gelesen vom Orchestre Philharmonique Royale de Liège, am Pult John Nächtling. Ja, was für eine farbgesättigte Musik, die romantische, impressionistische und neoklassizistische Idiome zu einem neuen Ganzen formt. Gewandhausradio, auf der Agenda Kammermusik von Franz Schubert. Julia Fischer und Martin Helmchen mit der Sonatine für Violine und Klavier Nummer 3 in G-Moll, Deutschverzeichnis 408. Der vierte Satz ist überschrieben Allegro Moderato.

0: Allegro Moderato, der vierte Satz aus der Sonatine für Violine und Klavier Nummer 3 in G-Moll von Franz Schubert. Es spielten Julia Fischer Violine und Martin Helmchen Klavier.
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0: Damit zu Felix Mendelssohn Bartholdy und dessen Konzertstück für Klarinette, Bassetthorn und Orchester Nummer 2 D-Moll Opus 114. Die Aufnahme, erstklassig besetzt, mit den Solisten Sabine und Wolfgang Meyer, begleitet von der Academy of St. Martin in the Fields unter Kenneth Cillito. Die Satzüberschriften: Presto, Andante und Allegro Grazioso.

0: Sabine Meyer, Klarinette, und Wolfgang Meyer, Basshethorn, die Solisten im Konzertstück für Klarinette, Basshethorn und Orchester Nummer 2 D-Moll Opus 114 von Felix Mendelssohn Bartholdy. Kenneth Sillitoe leitete die Academy of St. Martin in the Fields.
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Jean-Baptiste Dulcet mit der Gavotte. Das ist der dritte Satz aus der Holberg-Suite Opus 40 von Edvard Grieg. Gewandhausradio zu Nikolai Rimski-Korsakows meist aufgeführten und eingespielten Werken gehört die sinfonische Dichtung Scheherazade nach einer Erzählung aus Tausend und einer Nacht. Im Herbst 1888 hatte sie der Komponist selbst in St. Petersburg uraufgeführt. Hören wir daraus den dritten Satz. Der junge Prinz und die junge Prinzessin. Antonio Pappano dirigiert das Orchestra dell'Accademia Nazionale di Santa Cecilia.

Scheherazade, in Klang gegossen, die Erzählung aus Tausend und einer Nacht von Nikolai Rimski-Korsakow. Der junge Prinz und die junge Prinzessin, der dritte Satz aus dieser sinfonischen Dichtung in der Lesart des Orchestra dell'Accademia Nazionale di Santa Cecilia unter Antonio Papano.

0: Karl Reinecke aus seiner zweiten Sinfonie in C-Moll, Opus 134, der dritte Satz, Intermezzo Allegro Moderato. Henry Raudalith am Pult des Münchner Rundfunkorchesters. Karl Reinecke, ein veritables Mehrfachtalent. Er prägte die Musikgeschichte als Komponist, Pianist und Dirigent nachhaltig, insbesondere natürlich während seiner 35-jährigen Amtszeit als Gewandhauskapellmeister und in den 42 Jahren als Professor am Leipziger Konservatorium.
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0: Erinnern wir mit der folgenden Einspielung an den bemerkenswerten US-Pianisten Abby Simon. Der in New York gebürtige Virtuose starb 2019 in Genf, weitgehend ohne, dass die Weltpresse davon Kenntnis nahm. Zu Unrecht, denn Simons handwerkliche Exzellenz, seine Präzision, die Luzidität seiner reich schattierten Pianistik und nicht zuletzt sein energetischer Zugriff machten ihn zu einer Lichtgestalt der internationalen Szene. Legendär zumal seine zahllosen Einspielungen. An der Seite der Hamburger Sinfoniker unter Heribert Beißel entstanden 1972 eine Reihe von Chopin-Aufnahmen, darunter das Rondo alla Krakowiak, Opus 14 des polnischen Komponisten.

0: Frédéric Chopin, Rondo à la Krakowiak, Opus 14. Solist Abby Simon wurde begleitet von den Hamburger Sinfonikern, eine Aufnahme aus dem Jahr 1972.
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0: Lorenzo Gaetano Zavatteri, Introduzione G-Dur für Streicher und Continuo Opus 1, der zweite Satz Allegro. Adrian Chandler leitet das Ensemble La Serenissima.

Komponist, Geiger, Reisender, Virtuose, Hof- und Kirchenmusiker. Wie so viele Barockmeister dennoch fast vergessen der Italiener Lorenzo Gaetano Zavatteri. Wir hörten dessen Introduzione G-Dur für Streicher und Continuo, Opus 1, den zweiten Satz Allegro. Das Ensemble Serenissima, geleitet von Adrian Chandler. Wir bleiben im Barock mit der Chacona C-Dur von Antonio Bertali. Das Freiburger Barockorchester musiziert und führt uns zum Ende dieser Stunde.

Glück ist genug, die Nummer 5 aus den Kinderszenen, Opus 15 von Robert Schumann. Wir hörten Paolo Giacometti auf einem Fortepiano der Firma Errara aus dem Jahr 1838.

0: Edvard Grieg, der norwegische Tanz Nummer 2 in der Lesart des Stavanger Symphony Orchestra unter Eivind Aaland.
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0: Und anliegt eine historische Einspielung aus dem Jahr 1974 mit der Cellistin Zara Nesova und dem St. Louis Symphony Orchestra unter Walter Susskind. Antonín Dvořák, das Rondo G-Moll, Opus 94.

Die kanadisch-US-amerikanische Cellistin Sarah Nassova, die Solistin in diesem Rondo G-Moll Opus 94 von Antonín Dvořák. Walter Susskind am Pult des St. Louis Symphony Orchestra. Gewandhausradio. Der böhmische Kapellmeister und Komponist Georg Anton Bender hinterließ neben zahlreichen Konzerten unter anderem 30 Sinfonien. Die erste in D-Dur, der erste Satz, Allegro daraus, im folgenden mit der Capella Jenensis. Musik.

0: Die Capella Jenensis mit dem ersten Satz Allegro aus der Sinfonie Nummer 1 D-Dur von Georg Anton Bender.
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0: Damit zu Felix Mendelssohn Bartholdy und dessen Klavierkonzert Nummer 1 G-Moll Opus 25. Ideal typisch eingespielt von Jean-Yves Thibaudet und dem Gewandhausorchester Leipzig. Dirigent Herbert Blomstedt.

Solist Jean-Yves Thibaudet, begleitet vom Gewandhausorchester Leipzig unter Herbert Blomstedt, mit dem ersten Satz Molto Allegro con Fuoco aus dem Klavierkonzert G-Moll Opus 25 von Felix Mendelssohn Bartholdy. Zu den Granden des italienischen Barock zählt fraglos Violinist und Komponist Giuseppe Antonio Brescianello, der in Bologna geborene Meister unter anderem in Diensten der Münchner und Stuttgarter Hofkapelle. Hören wir das La Cetra Barockorchester Basel unter Václav Lux mit der Sinfonia F-Dur für zwei Violinen, Viola und Basso Continuo.

Gewandhausradio mit Musik von Giuseppe Antonio Brescianello. Das La Cetra Barockorchester Basel unter Václav Lux spielte die Sinfonia F-Dur. Was uns führt zu Wolfgang Amadeus Mozart und seiner Grand Partita der Bläserserenade Nummer 10, Köchelverzeichnis 361. Die Solisti della Scala mit dem vierten Satz Menuetto Trio 1 und Trio 2.

0: Wolfgang Amadeus Mozart, der vierte Satz, Menuetto, Trio 1 und Trio 2 aus der Bläserserenade Nummer 10, Köchelverzeichnis 361. Die Solisti della Scala musizierten.
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Der kanadische Pianist Jayden Itzigjoko mit der Sonata Nummer 104 D-Moll von Antonio Soler. Itzigjoko, er gewann 2024 den renommierten Leeds International Piano Competition. Wenige verbinden den Komponisten Jacques Offenbach mit sinfonischer Musik oder gar Instrumentalkonzerten. Doch der gelernte Cellist Offenbach hinterließ nicht nur Operetten und Opern, sondern auch einige wenige Werke für sein Instrument, unter anderem die Grand Scène Espagnole. Daraus hier der Bolero. Sol Gabetta wird begleitet von der Capella Gabetta.

Selten aufgeführt und eingespielt, die Grand Scène Espagnole von Jacques Offenbach. Cellistin Sol Gabetta an der Seite der Capella Gabetta mit dem Bolero aus dem Werk. Nach Schweden damit. Hierzulande mehr oder weniger unbekannt ist der Komponist Gustav Bengtsson, den seine Ausbildung unter anderem nach Leipzig führte. Das Gävle Symphony Orchestra unter Mats Liljefors mit der Nummer 3 aus 3 Tonbilder für Orchester aus dem Jahr 1949. Prozession.

Spätromantische Klänge, das Gävle Symphony Orchestra, geleitet von Mats Liljefors mit Prozession. Das ist die Nummer 3 aus 3 Tonbilder für Orchester von Gustav Bengtsson. Ebenfalls dem spätromantischen Idiom verbunden zeigen sich die Werke des 1922 gestorbenen Braunschweiger Komponisten und Mathematikers Hans Sommer. Ich singe der Kraft, die die Erde hält. Aus Sommers Sapphos Gesänge Opus 6 dieses Lied. Gegeben von Mezzosopranistin Elisabeth Kuhlmann. Sie wird begleitet von den Bamberger Symphonikern Dirigent Sebastian Weikle.

0: Ich singe der Kraft, die die Erde hält. Elisabeth Kuhlmann mit dem Lied aus Sapphos Gesänge Opus 6 von Hans Sommer. Kuhlmann begleitet von den Bamberger Symphonikern unter Sebastian Weikle.
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0: La Filleule des Fées, zu Deutsch das Patenkind der Feen. Adolphe Adam hat dieses Ballett in 3 Akten und 7 Bildern geschaffen. Uraufgeführt wurde es im Herbst 1849 in der Pariser Oper. Aus dem Prolog brachten wir die Nummer 10. Andrew McRae dirigierte das Queensland Symphony Orchestra.
1: Bruno Maderna, nicht nur als Protagonist der europäischen Neue Musikszene, machte der Italiener von sich reden, ebenso wandte er sich immer wieder auch seiner Passion für die Renaissance-Musik seiner Heimat zu, indem er kongeniale Transkriptionen etwa für Kammerorchester von Werken der fernen Epoche vorlegte. Dennis Russell Davies und das Orchestra della Svizzera Italiana haben einige dieser Bearbeitungen eingespielt. Hier die Canzone a tre cori von Giovanni Gabrieli.

0: Giovanni Gabrieli, Canzone a tre cori, Dennis Russell Davis am Pult des Orchestra della Svizzera Italiana. Die Bearbeitung für Kammerorchester besorgte Bruno Maderna.
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2: Seine Ausbildung hat der deutsch-böhmische Komponist, Kontrabassist und Kapellmeister Antonio Rossetti aller Wahrscheinlichkeit nach bei den Jesuiten in Prag erhalten. Seine künstlerischen Wanderjahre führten ihn unter anderem nach Russland und Paris, später an den Hof von Ludwigslust. Hinterlassen hat der Mann immerhin mehr als 40 Sinfonien, 16 Konzerte, Kammer, Klavier und geistliche Musik. Hören wir den Kopfsatz Allegro Molto aus Rossettis Flötenkonzert G-Dur. Susanne Barner wird begleitet von den Hamburger Sinfonikern unter Johannes Mösus.

0: Susanne Barner, die Solistin im Flötenkonzert G-Dur von Antonio Rossetti. Allegro molto, so ist der erste Satz überschrieben. Johannes Mösus leitete die Hamburger Symphoniker.
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0: Am Ball aus der Sammlung mit ungarischen Tänzen, diese Nummer von Ferenc Farkas. Eine Aufnahme mit Sarah Christ.
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0: aus der Wiener Klassik. Wir hörten den zweiten Satz, Menuett Trio aus der Serenade Es-Dur, Köchelverzeichnis 375 von Wolfgang Amadeus Mozart.
1: Wir bleiben in der Wiener Klassik mit Ludwig van Beethoven. Maria Joao Peres spielt den dritten Satz Rondo aus dessen Sonate Nummer 8, C-Moll, Opus 13.

0: Theodor von Schacht, die Sinfonie B-Dur, der zweite Satz Andante, gegeben vom Evergreen Symphony Orchestra unter Gernot Schmalfuß. Von diesem Ensemble dürften die wenigsten gehört haben, es stammt aus Taiwan. Auch Theodor von Schacht, genauer Theodor Freiherr von Schacht, ein eher unbekannter Name. Der Meister wirkte an mehreren Höfen, unter anderem an dem der Turn und Taxis in Regensburg. Seine Musik, fraglos eine Wiederentdeckung.
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2: Und den folgenden Komponisten braucht man wohl kaum mehr vorzustellen. Anliegt Antonio Vivaldis Concerto G-Moll, Werkeverzeichnis 155. Annemarie Harrer, die Geigensolistin. Das Ensemble La Festa Musicale musiziert.

Antonio Vivaldi, das Violinkonzert G-Moll-Riom-Verzeichnis 155 in der Lesart von Annemarie Harrer und dem Ensemble La Festa Musicale. Die norddeutsche Barockformation, gegründet 2014, hat eine große Affinität zu selten aufgeführten und eingespielten Werken.

0: Il Segreto di Susanna, die Ouvertüre zur Oper von Ermanno Wolf-Ferrari in der Lesart des Royal Liverpool Philharmonic Orchestra unter Domingo Hindoyan.
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2: Michael McHale, Klavier und Michael Collins Klarinette im Folgenden mit einem Lied ohne Worte von Felix Mendelssohn Bartholdy.

Gewandhausradio mit einem Lied ohne Worte, Opus 38 Nummer 2 von Felix Mendelssohn Bartholdy. Eine Aufnahme mit Michael Collins, Klarinette, und Michael McHale, Klavier.

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Aus dem Zyklus En Vacances, diese Nummer, gegeben von der französischen Pianistin Anne Kefleck. Lichte, den Spiegelungen des Meeres abgelauschte Klänge, komponiert von Déodat de Séverac.

Georg Philipp Telemann, die Suite D-Dur für Trompete, Oboe, Streicher und Basso Continuo aus der Tafelmusik. The King's Consort unter Robert King mit dem 5. Satz der Suite Allegro. Damit zu einem selten aufgeführten Kleinod des norwegischen Komponisten Ludwig Irgens Jensen. Der gilt als einer der bedeutendsten Meister der Zwischenkriegszeit. Sein Stil zeigt deutliche Spuren romantischer Idiome. Hier das Scherzo aus Jensens Suite Kong Bladvins Armring, Eivind Ortland am Pult des Trondheim Symphony Orchestra.

Wie lebt sich's so fröhlich im Grünen, der Schweizer Kammerchor und das Musikkollegium Winterthur unter Douglas Boyd mit dem Jägerchor aus der Schauspielmusik zu Rosamunde von Franz Schubert? Gewandhausradio, in Danzig geboren, in Böhmen 1807 gestorben, der deutsch-böhmische Komponist italienischer Provenienz Antonio Cattelieri. Ein Meister der klassischen Epoche mit überschaubarem Werkeumfang, immerhin darunter 3 Opern und 3 Oratorien, Konzerte, Kammermusik und Sinfonien. Allen Werken gemein ist, sie führen diskografisch und auf den Bühnen ein Schattendasein. Insofern zu danken ist dem Dirigenten Gernot Schmalfuß und dem Evergreen Symphony Orchestra, dass sie die 4 Sinfonien Cattelieris eingespielt haben. Aus der Sinfonie Nummer 2 im Folgenden der 3. Satz Allegro.

Antonio Cattelieri, das Evergreen Symphony Orchestra mit Sitz in Taipeh, mit dem dritten Satz Allegro aus der zweiten Sinfonie des deutsch-böhmischen Meisters. Gernot Schmalfuß dirigierte. Zu den führenden Komponisten von Werken für Gitarre zählt fraglos der spanische, der katalanische Romantiker Francesco Tárrega. Er gilt zudem als einer der Wegbereiter des modernen Gitarrenspiels. Norbert Kraft mit der Mazurka Adelita.

Les Barricades Mystérieuses, eine Piece von François Couperin in der Lesart von Alexandre Tarot. Wir bleiben im Barock mit dem Konzert D-Moll für Oboe, Violine, Streicher und Basso Continuo von Johann Friedrich Fasch. Das Ensemble Il Gardelino musiziert.

Gewandhausradio, das Konzert D-Moll für Oboe, Violine, Streicher und Basso Continuo von Johann Friedrich Fasch. Eine Aufnahme mit dem flämischen Ensemble Il Gardelino. Der deutsch-böhmische Kapellmeister und Komponist Antonio Rossetti reüssierte insbesondere mit seinen Konzerten und über 40 Sinfonien. Eine Auswahl dieser Werke haben verdienstvollerweise die Hamburger Symphoniker unter Johannes Mösus eingespielt. Aufliegt der dritte Satz, Menuetto Maestoso Trio, aus der Sinfonie D-Dur, La Chasse, die Jagd.

Laschas, so überschrieb Antonio Rosetti seine Sinfonie in D-Dur, aus der wir den dritten Satz Menuetto Maestoso Trio hörten. Johannes Mösus dirigierte die Hamburger Symphoniker. Zu den eindrucksvollsten, virtuosesten und mit dramaturgischem Raffinement konzipierten Klavierkonzerten des 19. Jahrhunderts gehört das zweite in G-Moll Opus 22 von Camille Saint-Saëns. Im zweiten Satz, Allegro Scherzando, wird Solistin Cécile Dicat begleitet vom London Philharmonic Orchestra unter Andre Previn. Eine Aufnahme aus dem Jahr 1983.

Ausgezeichnet mit dem Grand Prix du Disque für diese Einspielung des zweiten Klavierkonzertes in G-Moll Opus 22 von Camille Saint-Saëns, die in Manila geborene Pianistin Cécile Licat, eine Schülerin von Orzhovsky und Rudolf Sörkin. Wir hörten den zweiten Satz des Werkes Allegro Scherzando. Licat wurde begleitet vom London Philharmonic Orchestra, Dirigent Andrei Previn. 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

auch schon fast eine Legende, das 1966 von Klarinettist Dieter Klöcker ins Leben gerufene Ensemble Consortium Classicum. In den 2010er Jahren dann endete die Zusammenarbeit. Die Formation hier mit dem dritten Satz Menuetto aus der Sinfonie für Bläser D-Dur von Leopold Koscheluch. Weiter mit Antonio Vivaldi und dessen Violinkonzert E-Moll, Riumverzeichnis 281. Solist im ersten Satz Allegro ist Giuliano Carmignola. Ottavio D'Antone leitet die Accademia Bizantina.

Giuliano Camignola, der Solist im ersten Satz Allegro des Violinkonzertes in E-Moll, Riumverzeichnis 281 von Antonio Vivaldi. Ottavio D'Antone leitete die Accademia Bizantina. Zu Norwegens führenden Klangkörpern gehört fraglos das Bergen Philharmonic Orchestra, dessen künstlerische DNA ist selbstredend geprägt von den Klangwelten Edvard Griegs. Aus Griegs Pergin Suite Nummer 1, Opus 46, die Nummer 1, Morgenstimmung, Bergen Philharmonic unter der Leitung von Ole Christian Rüth.

Robert Schumann, Reconnaissance aus Carnaval Opus 9, gegeben von Boris Giltburg. Auf der Agenda im Folgenden Musik von Georg Friedrich Händel. Das Concerto a due Cori Nummer 3 F-Dur, Werkeverzeichnis 334. Das Ensemble Zefiro, Leitung Alfredo Bernardini, mit dem sechsten Satz daraus

0: Allegro, der sechste Satz aus dem Concerto A-Dur Cori Nummer 3 F-Dur von Georg Friedrich Händel. Alfredo Bernardini leitete das Ensemble Zefiro.
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Musik aus Versailles vom Hofe Ludwig des 14. Jordi Savall und sein Ensemble Le Concert des Nations mit Canaries von Jean-Baptiste Lully.

0: Norbert Kraft, der Solist in diesem 7. Walzer aus den Valses Poeticos von Enrique Granados. Er wurde begleitet vom Polish National Radio Symphony Orchestra unter Peter Breiner.
1: Gewandhausradio, weiter mit dem Klarinettenkonzert Nummer 6, daraus dem zweiten Satz Rondo Allegretto von Michel Joust. Der Franzose zählte zu den versiertesten Klarinettenvirtuosen des Kontinents. In der folgenden Einspielung wird Susanne Heilig begleitet vom Kurpfälzischen Kammerorchester unter Marek Stilek.

0: Michel Just, der Komponist dieses Klarinettenkonzertes. Der zweite Satz, Rondo Allegretto, gegeben von Solistin Susanne Heilig an der Seite des Kurpfälzischen Kammerorchesters. Die Leitung lag in den Händen von Marek Stilik.
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2: Wir bleiben in Frankreich mit einer Tastenpreziose von Jean-Philippe Rameau. Aus den Nouvelles Suites de Pièces de Clavecin die folgende Nummer, L'Égyptienne, eine Aufnahme mit Konstantin Emelianov.

0: Konstantin Emelianov mit L'Égyptienne von Jean-Philippe Rameau, eine Nummer aus den Nouvelle Suite de Pièces de Clavecin. Emelianov, einer der führenden Pianisten der jüngeren Generation, hochdekoriert unter anderem 2022 mit dem International German Piano Award.
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0: Gewandhausorganist Michael Schönheit. Mit dem von ihm ins Leben gerufenen Ensemble Merseburger Hofmusik widmet er sich immer auch Barockrepertoire, das nur selten den Weg auf die Bühnen findet. Wir hörten den ersten Satz Allegro aus dem Lautenkonzert F-Dur von Johann Ludwig Krebs. Stefan Maas, Barocklaute an der Seite der Merseburger Hofmusik unter Michael Schönheit.
1: Damit nach Böhmen anliegt Musik von Antonín Dvořák. In der Lesart des Czech Chamber Orchestra unter Ondřej Kukal der erste Satz Moderato aus der Serenade für Streicher E-Dur Opus 22.

0: Gewandhausradio, das Czech Chamber Orchestra, Dirigent Andrzej Kukal mit dem ersten Satz Moderato aus der Serenade E-Dur, Opus 22 von Antonín Dvořák.
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2: Zu den Werken Wolfgang Amadeus Mozarts, auf die immer wieder hingewiesen werden muss, da sie neben den zahllosen Masterpiecen des Komponisten in den Hintergrund zu geraten drohen, gehören fraglos dessen Flötenquartette. Hier ist das in D-Dur, Köchelverzeichnis 285, der dritte Satz Rondeau. Es musiziert ein Quartett um die kanadische Flötistin Nadia Labrie.

Gewandhausradio, Nadja Labrie Flöte, Antoine Barret Violine, Isaac Chalk Viola und Benoit Loisel Violoncello mit dem dritten Satz Rondo aus dem Flötenquartett D-Dur Köchelverzeichnis 285 von Wolfgang Amadeus Mozart.

0: Al-Fouine, der suggestiv-kontemplative Klangkosmos des tunesischen Oud-Virtuosen und Komponisten Anouar Brahim. Eine Aufnahme mit Brahim und dem Pianisten François Couturier.
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2: Einige der apartesten, gewiss auch melancholischsten Melodien aus der Renaissance haben bekanntlich ihren Ursprung in der Volksmusik. Was nun die französische Musik betrifft, da wäre insbesondere ein Lied zu nennen, das entlang unterschiedlicher Texte unter den Namen Une Jeune Pucelle bzw. Une Jeune Fillette bekannt wurde und dem sich im Übrigen auch bedeutende Komponisten annahmen, wie etwa Charpentier, Dandrieu oder Bach. Was einzelne Sängerinnen und Sänger, Instrumentalisten oder Ensembles mit der Vorlage anstellen, das ist deren Kunstsinnigkeit und Imagination überlassen. Une Jeune Fillette, das Ensemble Le Poème Harmonique, die Leitung hat Vincent Dumestre.

Une jeune fillette. Den Urheber dieser Melodie aus der französischen Renaissance, den kennen wir nicht. Das Ensemble, das die Musik vollendet in Szene gesetzt hat, sehr wohl. Vincent Dumestre leitete Le Bohème Harmonique.

0: John Foles aus der Suite Française des Briten, dieser Satz La Fée Tarapatapoum. Ronald Corb dirigierte das BBC Concert Orchestra.
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2: Ansteht das Konzert S-Dur für Trompete, Streicher und Basso Cantino von Johann Baptist Georg Neruda. Solist im ersten Satz Allegro ist Wolfgang Basch. Helmut Winschermann am Pult der deutschen Bachsolisten.

0: Das Konzert S-Dur für Trompete, Streicher und Basso Continuo von Johann Baptist Georg Neruda, der erste Satz Allegro. An der Seite der deutschen Bach-Solisten unter Helmut Winschermann, Solist Wolfgang Basch.
1: Sie empfangen Gewandhausradio und mit Improvisationen über La Folia tauchen wir ein in die Welt der portugiesischen respektive spanischen Renaissance. Bucke Wesseltoft, Klavier und Henning Kragerüth, Violine.

0: La Folia, Bucke Wesseltoft und Henning Kragerüth musizierten und improvisierten.
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0: Alexander Glasunow aus zwei Stücke für Violoncello und Orchester Opus 20, hier die Nummer 2, Serenade Espagnol. Stephen Isserles wurde begleitet vom Chamber Orchestra of Europe unter John Elliott Gardiner.
1: Er gehört zu den renommiertesten europäischen Jazzmusikern, findet aber bisweilen auch Zeit zum Komponieren. Der norwegische Saxophonist Jon Gabarek. Gitarrist Harald Petersdorfer mit Gabareks The Survivor.

Die Tambourin 1 und 2 aus dem Prolog zur Oper Dardanus von Jean-Philippe Rameau. Gaëtan Jarry leitete das Ensemble Marguerite Louise. Und nach diesem hochenergetisch-tänzerischen Entree aus dem französischen Barock damit in die dänische Romantik. Aus Johann Peter Emilius Hartmanns erster Sinfonie in G-Moll Opus 17, der dritte Satz überschrieben Menuetto. Thomas Dausgaard am Pult des Danish National Symphony Orchestra.

Selten zu vernehmen in den Konzerthäusern und auf Tonträgern die Musik des dänischen Komponisten Johann Peter Emilius Hartmann. Aus dessen erster Sinfonie G-Moll Opus 17, der dritte Satz Menuetto in der Lesart des Danish National Symphony Orchestra, Thomas Dausgaard dirigierte.

Der Sohn Wolfgang Amadeus Mozarts, Franz Xaver, zeichnet verantwortlich für die Violinsonate B-Dur Opus 7. Den dritten Satz presto daraus spielten Clarissa Bevilacqua, Violine, und Martina Consoni, Klavier. Die Violine ebenfalls ins Zentrum stellte Peter Tschaikowski mit dem Walzscherzo für Violine und Orchester C-Dur Opus 34. James Ennis wird begleitet vom Sydney Symphony Orchestra unter Wladimir Ashkenazy.

Gewandhausradio, James Ennis, der Solist in diesem Walzscherzo für Violine und Orchester C-Dur Opus 34 von Peter Tschaikowski. Wladimir Ashkenazy leitete das Sydney Symphony Orchestra. Was uns führt zu einem Werk des Briten Ralph Vaughan Williams. Der schrieb auch eine Reihe von Bühnenmusiken, wie etwa die Musik zu Richard II. Nach dem Stück von William Shakespeare. Hier eine Nummer für den dritten Akt, Szene 3. Flourish and Entrance of Richard. Martin Yates dirigiert das Royal Scottish National Orchestra.

0: Jules Massenet, die Affinität zur Vokalkunst, ein mächtiger Faktor seiner künstlerischen DNA. So schrieb der Franzose neben Opern auch zahlreiche Lieder mit Orchester. Avril est amoureux. Bariton Thomas Dollier begleitet vom Orchestre de l'Opéra Normandie-Rouen.
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0: Und wir kommen zu einem weiteren französischen Opernkomponisten, Louis-Ferdinand Hérold. Als sich um 1820 für ihn die Türen für eine entsprechende Karriere erstmals öffneten, war ihm irritierenderweise daran gelegen, frühere Werke in Vergessenheit geraten zu lassen, beispielsweise seine Klavierkonzerte. Umso erfreulicher, dass einige Interpreten von heute sich zu diesen Werken entschieden bekennen. Jean-Frédéric Neuburger und die Sinfonia Varsovia unter Hervé Niquet mit dem Konzert Nummer 4 e-Moll.

Jean-Frédéric Neuburger, der Solist im Klavierkonzert Nummer 4 E-Moll von Louis Ferdinand Hérold. Hervé Niquet am Pult der Sinfonia Varsovia. Die heimische Folklore für den Norweger Edvard Grieg war sie stete Inspirationsquelle. Und es gelang ihm auf eindrückliche Weise, die einschlägigen Melodien zu integrieren, beispielsweise in seine sinfonischen Werke. Idealtypische Beispiele: die 4 sinfonischen Tänze Opus 64. Nimm Jaravi und das Göteborg-Sinfonieorchester mit dem 3. Tanz daraus, überschrieben Allegro Giocoso.

Kein geringerer als der Kollege Johan Svendsen hatte sie 1899 in Kopenhagen uraufgeführt, die Sinfonischen Tänze Opus 64 von Edvard Grieg. Neeme Järvi dirigierte das Göteborg-Sinfonieorchester. Sie empfangen Gewandhausradio und die folgende Sonata D-Dur aus dem englischen Barock stammt von einem bis heute unbekannten Meister. The Parley of Instruments musiziert unter Roy Goodman.

0: Die historisch informierte Spielweise in vorzüglicher Manier präsentiert vom englischen Ensemble The Parley of Instruments unter Roy Goodman. Wir hörten die Sonata D-Dur eines unbekannten englischen Komponisten. Und damit in die finale Runde dieser Stunde.
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Ein Entree nach Mars, die Gavotta, das ist der dritte Satz aus der Sinfonia A4 Nummer 1 in B-Dur von Benedetto Marcello. Das Ensemble La Floridiana musizierte. Der Venezianer ist Bruder des berühmteren Alessandro Marcello, setzte allerdings andere berufliche Prioritäten. Als Spross einer Advokatenfamilie studierte er Jura und bekleidete anschließend hohe Ämter in der Lagunenstadt, was ihn aber nicht davon abhielt, nebenbei zu komponieren.

Das Ensemble Private Musike um den Barockgitarristen Pia Pitzel mit dieser Folia von Giovanni Paolo Foscarini. Der italienische Barockmeister, selbst Theorben- und Gitarrenvirtuose, stand in Diensten diverser europäischer Fürstenhäuser. Gewandhausradio. Gabriel Pirnet schrieb den folgenden Marsch der kleinen Bleisoldaten. Marsch des Petits Soldats de Plomb, Opus 14, Nummer 6. Jean-Pierre Jacquillat am Pult des Orchesters.

0: Marche des Petits Soldats de Plomb, Opus 14 Nummer 6 von Gabriel Pernet. Jean-Pierre Jacquillat dirigierte das Orchestre de Paris.
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0: Die Romanze F-Dur für Viola und Orchester Opus 85 von Max Bruch ist in den Konzertsälen weniger präsent als in den Musikhochschulen, wo sie zum Standardrepertoire für Bratschenstudentinnen zählt. Fraglos ein romantisches Kleinod. Janine Jansen, Ricardo Chailly und das Gewandhausorchester Leipzig haben das Werk integriert in ein Album mit Einspielungen von Bruch- und Mendelssohn-Violinkonzerten.

Janine Jansen, die Solistin in der Romanze F-Dur für Viola und Orchester Opus 85 von Max Bruch. Ricardo Chailly leitete das Gewandhausorchester Leipzig. Iroise, so überschrieb Pianist und Komponist Didier Squibon eine Nummer aus seiner Suite Molaine. Musik ganz im Zeichen bretonischer Landschaften.

Iroise, Klaviermusik von Didier Squibon. Gewandhaus Radio, Robert Schumanns Konzertstück für vier Hörner und Orchester F-Dur Opus 86 kam 1850 in Leipzig zur Uraufführung. Das sei, so schrieb Schumann an den Kollegen Ferdinand Hiller, eine seiner besten Sachen. Hören wir German Horn Sound und die Bamberger Symphoniker unter Michael Sanderling.

0: Robert Schumann, das Konzertstück für vier Hörner und Orchester F-Dur Opus 86 von Robert Schumann, gegeben von German Horn Sound und den Bamberger Symphonikern, Dirigent Michael Sanderling.
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0: Auf der Agenda Vokalmusik von Felix Mendelssohn Bartholdy. Lob des Weins. Frieda Bernius leitet die Männerstimmen des SWR-Vokalensembles.
2: Sie freuen.

Lob des Weins, ein Chor von Felix Mendelssohn-Bartholdy. Eine Aufnahme mit den Männerstimmen des SWR-Vokalensembles am Pult Frieder Bernius. Wir bleiben bei Mendelssohn. Einen erstaunlichen Eindruck seiner jugendlichen Schaffenspotenziale vermitteln die Streichersinfonien. Die Amsterdam-Sinfonietta unter Lev Markitz mit der Sinfonie Nummer 8 in D-Dur. Anliegt der vierte Satz Allegro Molto.

Die Amsterdam-Sinfonietta, Dirigent Lev Markitz mit dem vierten Satz Allegro Molto aus der Streichersinfonie Nummer 8 D-Dur von Felix Mendelssohn Bartholdy. Zu Karl Philipp Emanuel Bach damit in Gewandhaus Radio. Sie hören das Konzert in G-Dur, Werkeverzeichnis 475, in der Lesart von Pianist Sebastian Knauer und dem Zürcher Kammerorchester.

0: Sebastian Knauer war der Solist im Klavierkonzert G-Dur, Werkeverzeichnis 475 von Carl Philipp Emanuel Bach. Er wurde begleitet vom Zürcher Kammerorchester.
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Johann Sebastian Bach, die Bourée aus der Suite Nummer 1 E-Moll, Werkeverzeichnis 996 in der Version für Harfe Solo. Eine Aufnahme mit Markus Volker Thalheimer bei Gewandhaus Radio. Giuseppe Matucci, der italienische Dirigent, Pianist und Komponist, ein reisender Virtuose, wie auch Klavierprofessor am Konservatorium in Neapel und dessen Direktor. Als Dirigent setzte sich Matucci besonders für die Musik Richard Wagners ein, von der er sich allerdings als Komponist kaum beeinflusst sah. Im Gegensatz zu vielen seiner Zeitgenossen in der zweiten Hälfte des 19. Jahrhunderts setzte Matucci als Komponist nicht auf die Oper, sondern fokussierte sich auf Instrumentalmusik. Hier die Gavotta, Opus 55 Nummer 2. Francesco La Vecchia dirigiert das Orchestra Sinfonica di Roma.

Giuseppe Matucci, die Gavotta Opus 55 Nummer 2 in der Lesart des Orchestra Sinfonica di Roma unter Francesco Lavecchia.

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Aquarelle, so ist ein Klavierzyklus des Dänen Niels Wilhelm Garde überschrieben. Christina Björk mit der Nummer 3 daraus, Intermezzo Allegro Commodo. 1843 war der Komponist mit einem Stipendium zur Ausbildung nach Leipzig gekommen, wo Felix Mendelssohn Bartholdy sein Mentor wurde. Im Anschluss vermochte Garde unter anderem 2 Sinfonien zur Aufführung bringen und übernahm für eine Saison die Leitung der Gewandhauskonzerte. Die Musikstadt Leipzig, wie für so viele Musiker und Komponisten, auch für Garde also ein Karrieresprungbrett.

Die Sinfonie Nummer 5 a-Moll Opus 90 von Erkki Melatin. Das Turku Philharmonic Orchestra unter Ari Rasilainen bei Gewandhausradio mit dem dritten Satz Intermezzo Allegro Moderato. Ja, der finnische Spätromantiker Melatin, hierzulande weitgehend unbekannt, was verwundert, denn sein Schaffen umfasst rund 190 Werke, darunter 6 Sinfonien, sinfonische Dichtungen, Ballette, Konzerte, Kammermusik und mehr. Mit dem Konzert D-Dur für 2 Violinen, Fagott, Streicher und Basso Continuo von Georg Philipp Telemann damit in den Barock. Das Ensemble Concerto Grosso Berlin musiziert.

Georg Philipp Telemann, das Konzert D-Dur für zwei Violinen, Fagott, Streicher und Basso Continuo in der Lesart des Ensembles Concerto Grosso Berlin. Pianistin Lisa Smirnova im Folgenden mit Musik von Georg Friedrich Händel. Aus der Suite Nummer 5 E-Dur, der vierte Satz, R-Dubel 1-5.

0: Die größten haben sie ganz oder in Teilen eingespielt, die Keyboard-Suiten von Georg Friedrich Händel, darunter Evgeny Koroljow, Evgeny Kissin, Keith Jarrett oder Ragnar Schirmer. Und doch führen die Werke immer noch ein Schattendasein gegenüber beispielsweise vergleichbaren Piecen von Bach, Couperin oder Rameau. Lisa Smirnova hier mit dem vierten Satz, R-Double 1-5 aus der Suite E-Dur. Auch sie, Smirnova, eine der idealtypischen Händel-Exegetinnen dieser Tage.
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0: Selten aufgeführt und eingespielt die Konzerte des ungarischen Komponisten Ernst von Dohnányi. Hören wir das Concertino Opus 45 für Harfe und Kammerorchester. Solist Clifford Lantaff wird begleitet vom BBC Philharmonic Orchestra unter Matthias Barmatt.

Eine Preziose, das Concertino Opus 45 für Harfe und Kammerorchester von Ernst von Dohnányi. Clifford Lantaff an der Seite des BBC Philharmonic Orchestra. Die Leitung lag in den Händen von Matthias Barmatt. Kammermusik von Robert Schumann auf der Agenda. Claudio Bohokes, Violoncello und Peter Nagy, Klavier mit der Romanze Nummer 2, Opus 94, überschrieben einfach innig.

Aus den drei Romanzen Opus 94 von Robert Schumann diese Nummer 2, einfach innig. Es spielten Claudio Bohorquez Violoncello und Peter Nortsch Klavier. Damit zu Richard Strauss und dessen ersten Hornkonzert in S-Dur Opus 11. Es wurde im März 1885 von der Meininger Hofkapelle unter der Leitung Hans von Bülows und dem Solisten Gustav Leinhaus uraufgeführt. Rund 60 Jahre später komponierte Strauss schließlich ein weiteres Hornkonzert. Der zweite Satz, Allegro Rondo aus dem ersten Konzert, jetzt in einer Aufnahme mit Hermann Baumann und dem Gewandhausorchester Leipzig unter Kurt Masur. Eine Aufnahme aus dem Jahr 1983.

Allegro Rondo, der zweite Satz aus dem Hornkonzert Nummer 1 S-Dur Opus 11 von Richard Strauss. Solist Hermann Baumann wurde begleitet vom Gewandhausorchester Leipzig, Kurt Masur dirigierte. Gewandhausradio und damit zu einem anderen Gewandhauskapellmeister. Felix Mendelssohn-Bartholdy hatte genau 135 Jahre vor Kurt Masur den entsprechenden Posten angetreten, im Jahr 1835. Seine dritte Sinfonie in A-Moll, Opus 56, die sogenannte schottische, beendete er 1842. Edward Gardner und das City of Birmingham Symphony Orchestra mit dem zweiten Satz daraus, Vivace, ma non troppo.

Felix Mendelssohn Bartholdy, die Uraufführung seiner dritten Sinfonie in A-Moll Opus 56, fand am 3. März 1842 im Leipziger Gewandhaus unter der Leitung des Komponisten statt. Das City of Birmingham Symphony Orchestra unter Edward Gardiner spielte den zweiten Satz aus der Sinfonie Vivace non troppo. Sie empfangen Gewandhausradio.

Georg Philipp Telemann aus der Ouvertüre C-Dur, Werkeverzeichnis 55, dieser zweite Satz, Alkinat. Trevor Pinnock leitete The English Concert. Gewandhaus Radio, auf der Agenda Oper ohne Worte. J'ai perdu mon Eurydice, die Arie des Orfeo aus Christoph Willibald Glucks Orfeo et Euridice, hier in einer Bearbeitung für Horn- und Kammerensemble. Felix Glieser wird begleitet von den Charts Chamber Artists.

0: Orfeo et Euridice. Die Arie des Orfeo, J'ai perdu mon Euridice aus Glucks Oper, in einer Bearbeitung für Horn- und Kammerensemble, gegeben von Felix Klieser und den Charts Chamber Artists.
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0: Dirigent Michael Pletnyov hat einige Nummern aus Peter Tschaikowskis Ballett Schwanensee zu einer Suite arrangiert. Daraus der zweite Satz Moderato. Pletnyov am Pult des Rachmaninov International Orchestra.

Michael Pletnyov, der in der Schweiz ansässige Pianist und Dirigent, gründete 2022 mit Musikerinnen und Musikern aus Russland, der Slowakei, Österreich und der Ukraine das Rachmaninov International Orchestra. Wir hörten das Orchester mit dem zweiten Satz einer von Pletnyov zusammengestellten Suite aus Tschaikowskis Ballett Schwansee. Damit zu Felix Mendelssohn Bartholdy und dessen Klavierkonzert Nummer 1 in G-Moll Opus 25. Isata Kenny Mason wird begleitet von den London Mozart Players unter Jonathan Bloxham.

0: Isata Kenny Mason, die Solistin im Konzert für Klavier und Orchester Nummer 1 G-Moll von Felix Mendelssohn Bartholdy. Jonathan Bloxham dirigierte die London Mozart Players.
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Selten zu hören, die Bläserdivertiment, die von Wolfgang Amadeus Mozart weder im Konzertsaal noch auf Einspielungen. Bereits aus den 1980er Jahren diese Aufnahme mit den Amadeus Winds. Aus dem Divertimento F-Dur der Kopfsatz Allegro Spiritoso. Die Amadeus Winds auf Originalinstrumenten. Weitaus weniger bekannt ist und war Mozart-Zeitgenosse Theodor von Schacht, der leitende Positionen in Regensburg unter anderem am Hofe der Turn- und Taxis bekleidete und neben Sinfonien und Konzerten auch weltliche und geistliche Vokalwerke schuf. Das Evergreen Symphony Orchestra unter Gernot Schmalfuß mit dem Finalsatz Allegro Vivace aus von Schachts Sinfonia G-Dur.

0: Theodor von Schacht, die Sinfonia G-Dur, der Finalsatz Allegro Vivace. Das Evergreen Symphony Orchestra musizierte unter der Leitung von Gernot Schmalfuß. Das Orchester übrigens Anfang der 2000er Jahre in Taiwan mithilfe einer Stiftung gegründet, mit dem Ziel, Nachwuchsmusiker zu unterstützen.
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0: Antonio Vivaldi, das Violinkonzert E-Moll, Werkeverzeichnis 273. Ottavio D'Antone leitet die Accademia Bizantina. Solist Alessandro Tampieri.

Gewandhausradio, das Violinkonzert E-Moll, Werkeverzeichnis 273 von Antonio Vivaldi. Alessandro Tampieri wurde begleitet von der Accademia Bizantina unter Ottavio D'Antone.

Musik von Václav Pichl, das Schlesische Kammerorchester unter Michael Klauser mit dem dritten Satz Allegro Assai aus der Sinfonia C-Dur des böhmischen Komponisten, Geigers und Kapellmeisters. Den hochproduktiven Meister mit Stellungen in Prag, Mailand und Wien ereilte 1805 ein tödlicher Schlaganfall, während er im Wiener Palais Lobkowitz ein Violinkonzert zum Besten gab.

Robert Schumann, dessen sechs Etüden in kanonischer Form, Opus 56, bearbeitete Theodor Kirchner für Klaviertrio. Wir brachten die Nummer 5 in einer Aufnahme mit Leif Ove Ansnes, Christian Tetzlaff und Tanja Tetzlaff. Gewandhausradio, das Repertoire für Harfe ist bekanntlich eher überschaubar, sodass Harfenistinnen und Harfenisten nicht selten zu Bearbeitungen greifen oder Adaptionen aufführen. Das heißt beispielsweise ein Klavierkonzert auf der Harfe präsentieren. Hören wir Xavier de Maistre mit dem dritten Satz Rondo Presto aus dem Klavierkonzert G-Dur Hoboken 18.4 von Josef Haydn. De Maistre wird begleitet vom Radiosinfonieorchester Wien unter Bertrand de Billy.

0: Rondo Presto, so überschrieb Joseph Haydn den dritten Satz seines Klavierkonzertes G-Dur, Hoboken 18.4. Javier de Maistre adaptierte das Konzert, ohne größere Veränderungen vorzunehmen, für Harfe und lieferte damit eine neue klangliche Perspektive auf das Werk. Verbunden damit auch ein Gewinn von Transparenz. Der Solist wurde begleitet vom Radiosinfonieorchester Wien, am Pult Bertrand de Billy.
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0: Zu den weniger bekannten Werken aus dem sinfonischen Kosmos von Peter Tschaikowski zählen fraglos dessen Suiten für Orchester. Das Radiosinfonieorchester Stuttgart unter Neville Mariner, hier mit dem sechsten Satz Gavotte aus der Suite Nummer 1, D-Moll, Opus 43.

Peter Tschaikowski, die Suite für Orchester Nummer 1 D-Moll Opus 43, der sechste, der Finalsatz, Gavotte in der Lesart des Radiosinfonieorchesters Stuttgart. Die Leitung hatte Sir Neville Mariner.

0: Trübe Augen, die Arie des Entchen aus der Oper Der Freischütz von Karl Maria von Weber, bearbeitet für Bläserensemble. Das Konsortium Classicum musizierte. Insbesondere in österreichischen, böhmischen und mährischen Klöstern waren solche Harmoniemusiken außerordentlich beliebt im Rahmen von Kammermusikabenden. Und so verwundert es kaum, dass das Manuskript der Freischütz-Bearbeitungen aus dem Augustinerkloster im tschechischen Altbrunn stammt.
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0: Zur zentralen Figur des Londoner Musiklebens avancierte nach einem Aufenthalt in Wien in den 1820er und 30er Jahren der britische Komponist und Pianist Cipriani Potter. Auf der Agenda im Folgenden das Rondo aus Potters Introduzione e Rondo Est-Dur für Klavier und Orchester. Solistin Claire Huancy wird begleitet vom BBC National Orchestra of Wales, Dirigent Howard Griffith.

Cipriani Potter, das Rondo aus Introduzione e Rondo für Klavier und Orchester in S-Dur. Wir hörten Claire Huonxi an der Seite des BBC National Orchestra of Wales unter Howard Griffith. Gewandhausradio, wie schlüssig, konsistent und überzeugend auch traditionelle Sinfonieorchester mit Schwerpunkt auf dem Repertoire des 18. und 19. Jahrhunderts auch Barockmusik darstellen können, das zeigten stilsicher und mit musikalischer Werf in den 2000er Jahren Ricardo Chailly und das Leipziger Gewandhausorchester mit einer Reihe von Konzerten und Einspielungen. Man mag sie von der historischen Spielweise inspirierte Exegesen nennen, die der Ex-Gewandhauskapellmeister und das Orchester entlang der integralen Aufnahme etwa von Bachs brandenburgischen Konzerten realisierte, eine 2-CD-Box im Übrigen, die auf ein emphatisches Medienecho stieß. Hier ist Bachs brandenburgisches Konzert Nummer 1 F-Dur, Werkeverzeichnis 1046. Ricardo Chailly am Pult des Gewandhausorchesters.

0: Ricardo Chailly und das Gewandhausorchester Leipzig mit dem Brandenburgischen Konzert Nummer 1 in F-Dur, Werkeverzeichnis 1046.
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1: Und zur Sendung im Fokus Klassik begrüßt sie Martin Hoffmeister. Zu beleuchten gilt es in der kommenden Stunde die Einspielungen der beiden Klavierkonzerte von Johannes Brahms, die das Gewandhausorchester an der Seite des Pianisten Francesco Piemontesi und des Dirigenten Manfred Honeck realisierte. Nach der Veröffentlichung des zweiten Konzertes Opus 83 im vergangenen Jahr erschien in diesen Tagen auch die Aufnahme des ersten Konzertes Opus 15, beide beim niederländischen Label Pentatone. Ja, auch diese Konzerte, wie das sinfonische Schaffen von Johannes Brahms, natürlich Werke, die gewissermaßen zur künstlerischen DNA des Orchesters gehören. Was allerdings nicht bedeutet, dass sich die bislang vorliegenden Lesarten des Orchesters und der Solisten nicht in wesentlichen Details unterscheiden können. 22 Jahre liegen zwischen der Entstehung des ersten und des zweiten Konzertes und auch diese Tatsache gibt Anlass zu Vergleichen und tieferen Einlassungen. Die Brahms-Konzerte gelesen aus neuer Perspektive? Wir trafen die beiden Protagonisten Piemontesi und Honeck anlässlich eines Konzertes im Gewandhaus zum Gespräch. Herr Honeck, Herr Piemontesi, die Aufführung und Einspielung der beiden Brahms-Konzerte stellen einen weiteren Meilenstein Ihrer künstlerischen Zusammenarbeit dar. Wann und wo haben Sie erstmals für ein Projekt zusammengefunden?
2: Das muss vor 12, 13 Jahren, glaube ich, gewesen sein. Entweder war das Frankfurter Aero der Tschechische Philharmonie. Ich erinnere mich, das war ungefähr die Zeit. Und glaube, wir haben uns sofort super gut verstanden und ähnliche Art der Atmung, eine ähnliche Klangvorstellung gehabt, eine ähnliche Art, wie man phrasiert. Und es ist einfach wunderbar, wenn man unter diesen Bedingungen dann Musik machen kann. Und diese Idee mit Brahms, da kürzlich noch drüber gesprochen, das entstand eben in Prag. Zumindest bei mir. Ich dachte, also, wie er diesen das Orchester zum Klingen bringt. Und mit dem Mann möchte ich wirklich Brahms aufnehmen. Ja? Und langer Weg bis zur Aufnahme.
3: Also ich habe ja eben Francesco Piemontesi in Prag auch kennengelernt und ich war hin und weg gerissen. Wunderbar, wie er die Melodien phrasieren konnte und eine Einfachheit zur Größe machte. Das hat mich ganz besonders berührt. Technisch ist ja unglaublich hervorragend. Aber das eben diese ganz besondere Art des Interpretierens, des Unaufdringlichen und dadurch aus das Verstärkende vorzuheben, das fand ich also ganz enorm. Können nicht viele.
1: Vielfach beschränkt sich die Zusammenarbeit zwischen Solisten und Dirigenten ja auf die möglichst professionelle und hochwertige Realisation von Konzerten oder Studioaufnahmen. In einigen Fällen allerdings wächst mit jedem weiteren Projekt die gegenseitige Wertschätzung. Was genau hat Sie füreinander positiv gestimmt? Sie hatten schon ein paar Sachen angedeutet.
2: Ja, das ist, finde ich, eben diese ähnliche Art, Musik zu verstehen. Vielleicht doch diese mitteleuropäische Kultur, die uns zusammenbringt. Ich bin dann eher schon wegen dem Tessin auch schon ein bisschen mit südlich der Alpen geprägt. Aber Schweiz, Österreich, es ist doch, finde ich, doch in der Kultur doch was Ähnliches. Und das ist natürlich wunderbar, wenn man sich auf diese Art und Weise verstehen kann. Ich finde, wir kommen vielleicht auch beide ursprünglich auch aus der Kammermusik, vielleicht also ganz am Anfang und deswegen die Art, aufeinander Acht zu nehmen, zu hören, sofort zu reagieren, auch oft ohne irgendwas zu sagen, sondern man schaut sich kurz an oder es ist eine kleine Bewegung, man weiß, was der andere will und so weiter. Und natürlich dann entsteht auch über die Jahre eine immer engere Bindung und das ist dann das, was ich wirklich Vertrauen nenne. Ja, ich weiß, da kann nichts passieren, ja, also es ist einfach nur, was passieren kann, es sind einfach tolle Überraschungen und die können wir dann eben für eine Live-Aufnahme einfach dann gut gebrauchen.
3: Wir setzen uns jedes Mal mit einem neuen Werk auseinander und sehr ernsthaft. Wir müssen immer wissen, jedes Konzert, jede Arbeit, jede Probe ist eine Herausforderung und wir kämpfen um das Ergebnis. Und das, glaube ich, ist immer das Schöne auch mit Francesco, dass wir Details besprechen. Ich weiß ganz genau, was Francesco denkt und wir gewisse Gepflogenheiten, die sich vielleicht in manchen berühmten Werken eingeschlichen haben, dass er die ein bisschen ausputzen möchte. Also nicht alles unbedingt mitmachen möchte, was bereits sich eingebürgert hat. Traditionen sind ja wunderbar und ich bin auch glücklich, wenn wir die Traditionen hochhalten. Aber es gibt auch Traditionen, die sich da eingeschlichen haben, die vielleicht nicht ganz so richtig verstanden werden können heute. Ich glaube, da ist Francesco, hat eine ganz klare Meinung.
1: Klang ist ein großer Begriff. Es ist ein Begriff, der selten bis in die Tiefen ventiliert wird. Insbesondere aber ist Klang das alles, was eine Aufführung oder Aufnahme zusammenhält. Klangempfinden ist allerdings auch etwas ausgesprochen Individuelles, individuell bis zum Unaussprechlichen. Haben Sie das Thema während Ihrer Projekte gemeinsam reflektiert, besprochen?
2: Schon, und ich glaube auch sogar Thema Klang steht im Vordergrund. Schon bevor die erste Probe angefangen hat, einfach wie wir einen gemeinsamen Klang finden, wie wir phrasieren. Und oft wird Klang als irgendwas vielleicht so Allgemeines besprochen, aber es geht hier wirklich um Details, ja, also welche Farbe hier, welche Intensität dieses Instrument und so weiter. Ich muss dazu sagen, es sind doch diese zwei Stücke, also das D-Moll und das zweite Konzert, das wir im April aufgenommen haben, schon zwei riesige Sinfonien, ja, mit einem großen obligaten Part. Er schreibt nicht Sinfonia Concertante wie später Szymanowski, aber das ist am Ende schon so. Es ist ein wahnsinnig schwieriger Klavierpart, aber es bleibt eine Sinfonie. Das heißt, einerseits ist es total wichtig, dass ich auch das Klavier orchestral denke. Ich versuche wirklich, jede Stimme wie ein Orchesterinstrument zu denken. Das ist bei mir nicht richtig Klavierspielen, sondern ich habe auch bei mir in der Partitur drin, hier so hier Cello, hier Tutti, hier Flöte, hier Pauke und so weiter. Und das ist schon, glaube ich, eine große Annäherung. Und dann, was Manfred eben gesagt hat, diese seriöse Auseinandersetzung, die fängt, glaube ich, schon mit dem Klang an. Ja? Oder der Klang steht ganz am Anfang da. Also wie viel sollen wir diese Stelle austarieren, dass die Geigen da zum Beispiel nicht zu laut sind oder dass ich nicht zu laut bin oder dass wir eine gemeinsame Farbe finden. Und das ist bei diesen Werken eben wegen diesen Konzertante-Part einfach wahnsinnig wichtig.
3: Ja, also ich meine, die Grundlage ist immer die Partitur und immer die Musik. Man kann sie natürlich verschiedenartig empfinden, aber wir sprechen das immer sehr genau durch und das Klangempfinden ist, wie Francesco gesagt hat, entscheidend. Nun kann man das natürlich auch verschieden lesen, wenn Sie eine Angabe haben wie Piano. Was ist ein Piano? Es heißt einfach leise. Aber ist es ein leises Spiel mit einem Hauch? Ist es etwas Morbides? Ist es etwas Fröhliches? Oder ist es etwas Glückliches? Oder ist es warm oder kalt? Diese Schattierungen machen letzten Endes doch den Klang aus. Da muss man sich einigen. Und ich glaube, was jetzt auch Francesco gesagt hat, also die einzelnen Instrumente in die Stimme hineinschreibt, dann klingt auch das Klavier ja schon orchestral. Also eine Flöte auf dem Klavier kann man hören. Und eben ein Fagott eben auch. Gell? Also das, wenn man das weiß, wie das orchestriert ist und ein Pianist in der Lage ist, das aufzunehmen, dann werden sie deine Einheit mit dem Orchester finden. Und das ist eben die ganz große Stärke von Francesco.
1: Was die Exegesen der beiden Brahms-Konzerte angeht, wie darf man sich den gemeinsamen Annäherungsprozess vorstellen? Gab es sofort einen, Sie haben es angesprochen, intuitiven Gleichklang der Auffassung oder musste grundlegend diskutiert werden?
3: Eigentlich haben wir grundlegend nicht diskutiert, denn die Grundlage ist die Partitur und ist die Musik. Und da sind wir uns also einig gewesen. Also wir haben eine ganz klare Vorstellung, wie eine Struktur angelegt ist, wie eine Phrase angelegt ist, wie der Klang sich daraus entstehen kann. Also ich glaube, wir beide halten uns daran. Und ich glaube, dass alles, was persönlich dazu kommt, mag vielleicht auch eine Hilfe sein, aber ich möchte mich immer an die Vorgaben des Komponisten halten.
2: Ja, und ich bin immer so dankbar, dass wenn Ideen oder Anregungen von mir wirklich auch begründet sind. Also ich gehe nicht ran und sage, Manfred, ich mag das so, weil ich das einfach so mag, sondern hier, guck mal, der Quartsechsakkord oder hier diese Verminderte oder hier der Höhepunkt und so weiter. Ich möchte das vielleicht aus diesem Grund so und so machen, dass er immer bereit ist, mitzugehen. Und ich glaube, das mache ich mit dir auch. Also und in dem Falle, dann steht eben die Partitur immer da und immer im Vordergrund. Und die Individualität, die entwickelt sich aus diesem Rahmen. Das heißt, die Partitur, die Suche nach dem Sinn, was da geschrieben ist, das gibt uns den Rahmen. Ja? Und dann, wenn der Rahmen steht, dann können wir wirklich uns ausdrücken. Und das ist fantastisch, dass wir, also ich bin unglaublich dankbar, dass wir das in der gleichen Linie das einfach sehen.
1: Klingt alles sehr schlüssig, ich möchte fast sagen selbstverständlich. Wenn man sich allerdings, sag mal, vorhergehende Einspielungen anhört, auch Referenzaufnahmen, dann sieht das auf einmal gar nicht mehr so selbstverständlich aus, weil das Ergebnis fast kontrastierend ist zu dem Ihren.
3: Man hört sich natürlich andere Aufnahmen an, das ist ganz selbstverständlich. Ich habe auch nicht nur Aufnahmen, sondern eben Konzerte gemacht, die mit anderen Solisten, anderen Orchester auch. Auch hier wird eingegangen, aber wir kommen immer wieder da zurück. Die Grundlage ist die Partitur. Es ist eben Brahms und es ist eben nicht Tschaikowski und es ist eben nicht Beethoven, auch wenn sich Brahms sich oft auf Beethoven konzentriert. Ich glaube, dass für uns ganz, ganz wesentlich immer daran zu denken, wie kann ich einen Blick auf die Partitur noch besser, übrigens auch für die heutige Zeit, denn wir leben natürlich jetzt in 2025, jetzt nicht mehr 200 Jahre davor und da hat man, wir steigen ins Flugzeug, sind andere Technologien gewohnt, das hat es ja damals noch nicht gegeben, aber wir müssen auch für das heutige Publikum natürlich auch spielen, aber das liegt dann auch, glaube ich, in der Auswertung der Angaben, die Brahms gemacht hat. Und da kann man natürlich schattieren auch, man kann etwas die Empfindungen der heutigen Menschen vielleicht noch näher treffen, wenn ich ein Piano vielleicht noch etwas leise, denn wir sind Lautstärke gewohnt, nicht? Alles ist laut. Manchmal sind die Menschen erschüttert, wenn sie eine leise Stelle hören, dann finde ich das ganz toll. Wir dürfen eben auch für die heutigen Menschen spielen, aber Grundlage sind die Angaben von Brahms.
2: Ja, und bei mir war das so, dass dieses erste Brahms sofort als Kind schon in der Diskografie bei meinen Eltern zu Hause einfach zu finden war. Ja, und allgemein die Brahms-Interpretation, also Backhaus und Julius Katchen und Gilels und so weiter, das war schon wirklich von Anfang an. Insofern, dass man das will oder nicht, man wird schon als Kind dann beeinflusst. Ja, aber eben die Suche nach dem Sinn der Musik in der Partitur, das ist das, was uns auch befreit am Ende von den Aufnahmen, weil am Ende gehen Manfred und ich auf die Bühne und beziehungsweise ins Studio und müssen das dann selber machen. Ja? Und was Sie ansprechen, ist richtig. Ich meine, es gibt verschiedene Kollegen, die wir kennen und schätzen und die auch die Partitur sehr ernst nehmen und dennoch kommen sie zu ganz anderen Ergebnissen. Ich finde, es ist absolut erlaubt, weil zum Beispiel eben ein Piano für jemand anders was anderes ist. Für jemand anderen ist es vielleicht etwas kräftiger als das, was wir machen möchten. Für jemand anderen fängt ein Ritardando, zum Beispiel Alfred Brendel hat mir immer gesagt, bei Beethoven fängt ein Crescendo oder ein Ritardando eigentlich schon früher als da, wo es steht. Und das sind natürlich dann Entscheidungen, die die Interpretation ganz verändern. Schön ist, finde ich auch als Zuhörer, wenn ich zu einem Konzert von einem Kollegen gehe und ein Stück höre, was ich seit langer Zeit spiele und ganz andere Lösungen, ganz andere Anregungen finden und wo ich am Anfang denke, nee, das hätte ich jetzt anders und anders gemacht und dann nach 10 Minuten sage ich mir, das ist aber sehr schlüssig und das finde ich toll. Ja, das bedeutet, der Kollege oder die Kollegen haben sich wirklich auch sehr ernsthaft mit der Partitur beschäftigt und sind zu ganz anderen Ergebnissen gekommen. Das ist auch natürlich die Freiheit, ja, die wir haben. Das ist wunderbar. Das heißt, es gibt nicht nur eine Möglichkeit, sondern es gibt im Sinne von diesem sozusagen Vertreue oder Interesse an der Partitur Ernsthaftigkeit gibt es unendlich viele Möglichkeiten, das eben zum Leben zu erwecken.
1: Grundlage der beiden CD-Produktionen sind Konzertmitschnitte. So verfährt man in diesen Tagen häufig, um die Kosten zu minimieren. Andererseits, mit Blick auf die Resultate, bevorzugen viele Musiker ja auch solche Live-Aufnahmen, weil die Bögen stimmen, weil alles gegebenenfalls natürlicher atmet und im Allgemeinen auch die Spannungswerte bei den Beteiligten höher sind. Wo liegen Ihre Prioritäten, live oder Studio?
2: Ich bevorzuge live, weil ich ein paar Erfahrungen in der Vergangenheit gemacht haben, wo ich während der Studio-Session so zufrieden war, wo ich dachte, das ist ja unglaublich, wie viel Material wir haben, wir können das machen und können das machen. Dann ein Jahr später höre ich mir die Takes an und denke, das kann nicht wahr sein, das bin ich nicht, das ist zu künstlich. Eine Aufnahme ist sogar nicht rausgekommen aus dem Grund. Ja, und seitdem bin ich immer mehr zu live gegangen. Hier muss ich sagen, haben wir wirklich eine Luxussituation, dass wir auch sehr viel Probezeit haben. Wir haben auch Korrekturzeit. Das heißt, im Prinzip haben wir eine Live-Aufnahme mit verschiedenen Möglichkeiten, das auch zu korrigieren. Insofern, wenn wir das erste Konzert auch am Donnerstag haben, wissen wir, dass wir schon eigentlich ganz viel im Kasten haben und dann können wir ganz entspannt ein Konzert spielen, so wie wir immer ein Konzert spielen. Ja.
3: Ja, also da gibt's fast nichts hinzuzufügen. Für mich sind Live-Aufnahmen also wesentlich wichtiger geworden, denn ein Publikum hinter sich zu haben und oder um sich zu haben, das macht einen ganz, ganz großen Unterschied. Wir haben das auch in der Zeit, Covid-Zeit erlebt, als wir Aufführungen machten ohne Publikum. Ich fand das ganz schrecklich. Ich fand das, auch wenn das Resultat vielleicht sehr, sehr gut war, aber es ist mir dann wirklich wieder zu bewusst geworden, wie wichtig es ist, vor Publikum zu spielen, dass das eine große, große Bereicherung ist und einen Einfluss hat auf das, was wir machen. Das habe ich vor Covid zwar gedacht, aber jetzt habe ich es bestätigt bekommen.
1: Herr Honeck, Herr Piemontesi, nehmen wir konkret die beiden Brahms-Konzerte Opus 15 und 83 in den Blick. Wenn Sie die Werke vergleichen mit anderen Wegweisen der Gattung, was machen Sie so außergewöhnlich und bemerkenswert? Die spieltechnischen Anforderungen, die komplexe Faktur, stilistische Neuerungen, atmosphärisches?
2: Ja, für mich ist das, was wir vorhin angesprochen haben, diese riesige Sinfonie gleichzeitig, also auf der Bühne, wie man sich da fühlt. Man muss natürlich viel, viel leisten pianistisch, weil das ist auch, vor allem das Erste ist sehr kräftig. Also man muss wirklich mit der Kraft bis zum Ende da sein. Andererseits, man schafft irgendwas wirklich zusammen. Das ist Kammermusik auf dem allergrößten möglichen Niveau. Ja? Also es geht nicht größer als das. Und gleichzeitig eben dieses Kammermusik-Esprit, das ist wunderbar. Ich fange eine Phrase an und dann die Klarinette spielt weiter oder eine Flöte fängt eine melodische Zelle und ich fange das auf. Und das ist wirklich so auch energetisch und menschlich auf der Bühne so besonders. Ja? Ich habe zum Beispiel einige Aufführungen vor Jahren vom ersten Chopin-Konzert gespielt und das ist natürlich ein wunderbares Stück und so weiter, aber da fühlt man sich schon sehr allein. Es ist hier wirklich eine Kommunion sozusagen, die einmalig ist. Schumann hatte schon damit angefangen mit seinem Klavierkonzert und eben dann später dann Szymanowski zum Beispiel und andere großen Klavierkonzerte im 20. Jahrhundert. Ich finde auch Schönberg, das ist alles so zusammen, ja, verwoben und so weiter. Und das ist eben menschlich und musikalisch eine unglaubliche Freude, diese Stücke zu spielen.
3: Ja, man steht ständig im Dialog eigentlich mit dem Solisten und der Solist auch mit dem Orchester und das macht das ganz besonders. Also fast ist das Orchester gleichwertig. Und es ist also, hat nicht diese Funktion des Begleitens nur, sondern es ist eben eine ganz gewichtige Rolle in der Klangkultur, aber auch in der Struktur auch. Und ich denke, das macht die Brahms-Konzerte doch etwas ganz wichtige Konzerte, weil eben der Orchesterpart gleichwertig ist.
1: Mehr als zwei Jahrzehnte liegen, was ihre Entstehung betrifft, zwischen den beiden Konzerten, bedeutet, die Werke fungieren auch als Spiegel von Brahms kompositorischen, stilistischen Metamorphosen. Was unterscheidet die Konzerte?
2: Ich finde, pianistisch ist vor allem das zweite, würde ich sagen, athletischer, aber auch leichter. Man merkt das auch an der Orchestrierung, also im dritten, vierten Satz ohne Trompeten, ohne Pauken und so weiter. Es wird auf jeden Fall schlanker. Die Klaviertechnik ist viel mehr Mendelssohnhaft, würde ich sagen. Es ist schon sehr interessant. Es kann sein, dass er das auch für seine Anforderung Brahms das geschrieben hat und deswegen ihm eine bestimmte Art der Technik auch im zweiten Klavierkonzert dann wichtiger war als hier. Hier, man merkt schon Oktaven, Akkorden, diese Kraft bis zum Ende, das ist schon der junge Held, der da auf die Bühne kommt. Ja. Im Zweiten, finde ich, gibt es viel mehr feinere Momente, die eben an Mendelssohn zurückerinnern und eine bestimmte Art der, vielleicht von Humor oder Selbsthumor und so weiter, was hier nicht ist. Das ist eher, würde ich sagen, wirklich majestätisch hier. Ja. Das muss man auch pianistisch und im Orchester auch, glaube ich, wirklich so darstellen. Das sind, glaube ich, auch andere Dimensionen. Es gibt nur drei Sätze, dafür sind sie länger. Also man spürt schon, das ist ein junger Mann, der auf die Bühne kommt da und sagt, ich komponiere hier was ganz, ganz Wichtiges. Ja.
3: Das erste Klavierkonzert wurde ja ursprünglich als Symphonie angedacht. Also das macht ja schon einen ganz großen Unterschied. Und ich denke, dass die kammermusikalische Note im zweiten Klavierkonzert doch deutlich hervortritt. Zum Beispiel auch ein Solo-Cello. Und das Orchester ist teilweise auch reduziert. Also da merkt man schon, dass er ausdünnt im zweiten. Aber trotzdem eine unglaubliche Kraft auch hat in der Klangpracht.
1: Interessant in diesem Zusammenhang, die Uraufführungen der Konzerte, im Übrigen mit Brahms selbst am Flügel, konnten unterschiedliche nicht ausfallen. Das erste Konzert fiel durch, das zweite dagegen war ein Erfolg. Wie ist das zu erklären? Aus heutiger Perspektive hat man ja eine objektivere Sicht auf die Dinge.
2: Ja, schwer zu sagen. Also das Erste ist eben, was alle geschrieben haben damals, also die Rezension, die ich gelesen habe, dass Herr Brahms anscheinend pianistisch nicht auf der Höhe war. Also er konnte anscheinend nicht richtig spielen, was er komponiert hat. Also das haben alle geschrieben. Anscheinend Akkorden, Oktaven, das ging alles dermaßen daneben, dass manche Kommentatoren geschrieben haben, man konnte das Stück überhaupt nicht genießen. Und zweitens muss man sagen, gibt es vielleicht auch dann Stücke, die vielleicht auch später verstanden werden. Beim zweiten Klavierkonzert kann ich mir eher vorstellen, dass diese, vor allem dieser letzte Satz, dieser Humor und auch diese Zigeunermelodien, die Uraufführung war übrigens in Budapest, deswegen einen bestimmten Hang zu diesen Zigeunerthemen ist natürlich da auch zu spüren. Ich kann mir vorstellen, dass das da vielleicht zugänglicher war als so ein Marmorblock wie das erste Klavierkonzert.
3: Ich stelle mir einfach die Frage, wann wurde dann das erste Klavierkonzert dann wirklich akzeptiert? Ich denke, das ist relativ schnell gegangen. Und die Könner, wir wissen das, Joseph Joachim war ja total begeistert von diesem Konzert. Also ich glaube, das Konzert ist nicht wirklich durchgefallen. Es wurde nur nicht ganz verstanden, vielleicht von einigen. Aber von den Kennern wurde es sehr wohl verstanden.
1: Hilft ein Blick auf andere markante Konzerte des 19. Jahrhunderts dabei, die Rezeption der Brahmschen Konzerte besser zu verstehen und auch einordnen zu können?
2: Ja, für mich, wie gesagt, Schumann, wegen dem Kammermusikinhalt. Ich finde, sowohl Schumann als Brahms haben dann, wie Manfred auch gesagt hat, relativ schnell erstmal durch wirklich Kenner und dann aber sehr im Konzertwesen dann ihren Platz gefunden.
1: Was wissen wir eigentlich über Brahms pianistische Expertise?
2: Also es gibt diese Welte Mignon-Aufnahme und da scheint er wirklich unglaublich zu sein. Und die Kollegen, also die Pianisten da aus einer späteren Generation, Rosenthal und so weiter, die ihm noch gehört haben, die sagten, der konnte unglaublich gut spielen. Vielleicht war das Instrument auch wirklich unspielbar. Das war noch nicht so ein Standard wie heute mit Steinway und Büsendorfer und teilweise Steingräber und so weiter. Das waren teilweise auch wirklich Instrumente, die stadtbedingt waren. Und wer weiß, vielleicht war in der Oper in Hannover damals ein Instrument, was nicht mehr das Mezzoforte ging. Und ich habe gelesen, dass man teilweise diese Stücke mit 26, 28 ersten Geigen gespielt haben. Also es muss unglaublich laut gewesen sein. Wenn das Instrument da nicht mitmacht, dann müssen sie einfach so viel wie möglich laut spielen und dann geht vielleicht ganz viel daneben. Das wissen wir nicht. Wer weiß. Ich wäre so gerne dabei gewesen.
1: Allein was den Umfang betrifft, zeigen sich die Konzerte ja von wahrhaft olympionikischer Dimension. Hinzu kommt die Opulenz des Klangs und der koloristischen Dimensionen. Da stellt sich bei den Interpreten gewiss zunächst natürlicher Respekt ein. Aber dann gilt es, das komplexe Gefüge zu analysieren und die entsprechenden Schlüsse zu ziehen. Viele Lesarten, auch in der Kategorie Referenz, setzen ganz auf Opulenz und Prachtentfaltung, auf die hohen Suggestivitätswerte der Partitur. Sie betrachten die Werke aus anderer Perspektive. Wie klingt der Piemontesi Honeck Gewandhausorchester Brahms?
3: Ich denke, dass die Kombination letzten Endes das entscheidend ist. Das Gewandhausorchester hat einen unglaublich weichen Klang und sie können sich da auf diesen Brahms, sogenannten Brahmsklang einrichten. Das Gewandhausorchester ist an sich ein Brahmsorchester und nicht Brahmsklang gewohnt. Und ich denke, dass da schon eine ganz große, wunderbare Symbiose da ist. Natürlich muss man trotzdem gewisse Dinge immer wieder einfordern, denn ein Fortissimo ist eben eigentlich kein Fortissimo nur. Es hängt immer vom Geschehen im Klavier oder in der Partitur, wie es also eben gesehen wird. Diese kleinen Schattierungen, die mir persönlich jetzt auch ganz wichtig ist, wenn man ein Fortissimo auch anders sehen kann, also wärmer vielleicht und dann eben nicht so dramatisch vielleicht. Also diese Lesarten, die sind mir ganz wichtig, aber das bedeutet auch, dass ein Dirigent sich sehr, sehr genau auseinandersetzen muss, welche Klangvorstellung überhaupt hat. Aber hier, ich denke, diese Kombination eben auch mit Francesco Piemontesi und Gewandhausorchester, das bildet also gedanklich und klanglich doch eine ganz große Einheit.
2: Wie gesagt, wir versuchen auch, ich würde sagen, nicht in Richtung Schumann zu gehen, aber vielleicht dieses Prachtvolle, was man aus manchen Aufnahmen kennt, ich glaube, das ist nicht unsere Priorität, war auch nicht beim zweiten Konzert, eben das sind die anderen Aspekte, dieses Orchestrale, diese weiche Forte, man muss wirklich auch diese Forte bei Brahms, auch im Klavier, wirklich so rund wie möglich haben, ja, das ist auch wichtig, dass man mit einem Techniker arbeitet, ihr habt hier im Haus so einen wunderbaren Klaviertechniker und mit dem kann man eben über diese Sachen sprechen. Also ein runde Forte, Fortissimo und so weiter, das darf nicht für mich knallen. Und ich finde, das ist im Orchester genauso.
1: Herr Honig, das Dirigieren respektive das Begleiten von Solokonzerten kann ja für einen Dirigenten undankbar sein. Ja, man muss es natürlich können, aber eine Mahler- oder Bruckner-Sinfonie verlangen einem doch anderes ab. Bei den Brahms-Konzerten liegt der Fall etwas anders. Da muss man als Dirigent ein komplexes Geflecht organisieren. Worin also liegen die dirigentischen Herausforderungen?
3: Ich mache persönlich jetzt keinen Unterschied zwischen Mahler oder Beethoven oder Bruckner und einer Symphonie und einem Begleiten eines Brahms-Konzertes. Wie gesagt, es ist ja eine Symphonie, aber es kommt natürlich dazu, dass man sich eben sehr genau austauscht, grundsätzlich mit dem Solisten. Das ist eine Einheit. Im Grunde genommen ist der Solist, das ist im Brahms-Konzert zum Beispiel Francesco, ja auch ein Teil des Orchesters, nicht? Und das zusammenzufügen funktioniert nur dann, wenn man sich vorher austauscht, funktioniert nur dann, wenn man auch gedanklich und vom Feeling her, also doch die Musik dann deutlich in die richtige Richtung bringen kann.
1: Gehört zu diesen Herausforderungen auch, die Opulenz auf einen Brennpunkt hin zu konzentrieren, sie in Bahnen zu halten, fast möchte man sagen, sie zu bändigen?
2: Wenn die Partitur oder die Stelle das verlangt, dann schon. Also es gibt schon immer wie bei einem Bild, ja, man muss Sachen auf einem Höhepunkt hin, auf einem Tiefpunkt hin konstruieren. Das ist absolut wichtig. Und solche Konstruktionen, die müssen im Kopf immer sein. Es gibt ein wunderbares Zitat von einem Maler, der Vermeer gut kannte. Und der hat den Vermeer gefragt, aber wie können Sie dieses Licht hier so schaffen? Das ist ja unglaublich. Und er sagt, nee, damit hat das nichts zu tun, sondern das ist dieses Schatten dort. Das ist dieser schwarze Teil dort, der dieses Licht hier verursacht. Und mit, in solchen Kategorien, glaube ich, arbeiten wir, ja. Also wie können wir diese Struktur dann lebendig machen? Und das macht man eben mit solchen Bildern. Deswegen ist es wichtig, dass wir dann mit so einer Konstruktion überhaupt arbeiten. Ja, also ohne Konstruktion, ohne diesen Säulen zu haben, dann kann schon das Gebäude sehr schnell zerfallen. Und man kann sich vielleicht dann auch zu sehr auf den Klang konzentrieren, zu sehr auf Details, die dann die Struktur entweder vernachlässigen oder sogar schädigen können.
3: Naja, ich glaube, für mich als Dirigent ist ganz wichtig, dass man dem Solisten immer unterstützt, dass er hörbar wird. Es gibt natürlich manche Stellen, vielleicht nicht so sehr in Brahms, aber ich erinnere mich in Rachmaninow, wo das ganze Orchester fortissimo, also 3F, geschrieben hat und wo das eigentlich der Solist unmöglich gehört werden kann. Aber es ist eben so gedacht, auch von Rachmaninow. Und bei Brahms ist dann doch so, dass er aus dem Geist Beethovens komponiert hat und das ist für mich natürlich ganz wichtig, auszudünnen im Orchester. Wenn eine Opulenz dann überdreht wird, dann hat man natürlich Schwierigkeiten. Und das will ich natürlich keinem Solisten antun. Ich möchte schon, dass er gehört wird.
1: Stichwort Beethoven. Im Hinterkopf gewissermaßen als Referenz hatte Brahms ja immer die Formen- und Klangwelt der Wiener Klassik. Will sagen, es ging ihm immer auch um Transparenz und Luzidität, um Proportionen. Spürt man diesen Konflikt in seinen Konzerten, eigentlich Romantiker zu sein, aber einer, der sich zugleich der früheren Epoche verpflichtet fühlte, eigentlich eine schizophrene Ausgangslage, oder?
2: Ja, aber absolut meisterhaft gelöst. Also ich finde diese kontrapunktischen Linien und so weiter, die sind so unglaublich dann doch in seinem Stil mit einbezogen. Ich finde das oft wie bei Wagner, ja, wenn man sich die Meistersinger anhört und so mit den ganzen Kontrapunkten und so weiter, das ist schon verrückt. In seinem Fall war das so seine Art von Kontrapunkt. Bei Brahms war das eher wirklich die Beschäftigung mit Bach und Sweelinck und all die Sachen. Aber ich finde, es funktioniert wunderbar. Ja. Es gibt einen tollen Bericht von Pierre Monteux, der damals auch Bratscher war und halt ein Quartett hatte. Und er war auch bei Brahms und hat ihm ein Quartett vorgespielt. Und irgendwann hat dann Brahms also ein bisschen auf die Partitur gezeigt und dann hat er eine Partitur von einem Beethoven-Quartett auch rausgenommen und ältere Musik und hat ihnen dann gezeigt, ja, wissen Sie, dieses Detail und dieses Detail hier bei Beethoven und das hier bei Bach und so. Ich bin in der gleichen Linie, ja. Das fand ich interessant. Also bei ihm war eben dieses historische Bewusstsein ganz wichtig. Es war aber auch kein Hindernis, dann seine eigene Sprache zu entwickeln. Das war für ihn wirklich der Motor, das Benzin auch. Also man merkt, das war bei ihm wichtig in der Konstruktion, aber es ist so meisterhaft gelöst, finde ich, in der Komposition, dass man für mich gar keinen Eindruck von Schizophrenie da erweckt, sondern das ist alles absolut natürlich.
3: Brahms liebte die Tradition und hat eine neue Tradition geschaffen. Ich glaube, das ist ganz wichtig. Beethoven war und Bach waren für ihn natürlich ganz große Idole. Seine Musik basiert auf Tradition und eben er hat für die Nachkommen von Brahms auch eine Tradition geschaffen. Und damit ist eigentlich schon viel gesagt. Ja.
1: Was besticht, auch im Sinne erkenntniszeitigender Erfahrung, ist Ihre Intention, die intimen und introspektiven Momente der Musik zu Gehör zu bringen, überdies den Werken das, ich nenne es mal, das Lichte zu bringen, die Transzendenz wiederzugeben. Man könnte auch sagen, das vermeintlich Schwere leicht erscheinen zu lassen. Würden Sie diese Beschreibung teilen wollen?
3: Also das Schwere leicht zu bringen zu lassen, ich finde, das ist schon auch eine richtige Aussage, finde ich. Also wenn es aber die Musik verlangt, dann ist natürlich auch eine gewisse Dichte und Schwermütigkeit oder vielleicht auch etwas Besandte auch dann durchaus richtig. Aber grundsätzlich leiden wir ja darunter, dass gerade romantische Musik viel zu dick und zu hart und so direkt gespielt wird. Fast lieblos, würde ich sagen mal. Manchmal. Und für mich ist es ganz wichtig als Dirigent, hier auszudünnen und auch immer zu fragen, welches Instrument ist jetzt wichtig,

0: wichtige Inspirationsquelle dann historischen Aufnahmen. Bartok ist zum Beispiel fantastisch, was das betrifft. Ja, wir haben fantastische Aufnahmen von ihm und wir können das dann auch mit den Partituren vergleichen. Also vierfaches Forte heißt nicht das Klavier kaputt hauen, sondern das ist einfach eine Differenzierung zum dreifachen Forten, zu zweifachen Forten und zum Mezzoforte und zum Dolce und zum Leggero und all die Sachen. Und das hat er unglaublich ernst genommen, zumindest für sich. Ich kann mir vorstellen, auch für seine Interpreten. Und das ist das, was wir versuchen, anhand der Partituren zum Leben zu erwecken. Ja, wenn da Leggero steht, dann versuchen wir, das wirklich so leicht und spielerisch wie möglich zu machen. Wenn da Pesante steht, man versteht wirklich auch da Pesante, dann ist es wichtig, dass wir das machen. Ja. Und bei älterer Musik eben, da spielt die Imagination doch eine größere Rolle, weil wir dann zu wenig Angaben haben oder vielleicht gibt es da Zeitzeugen aus der Epoche, die dann was über das Werk gesagt haben. So weit im Fall von Beethoven gibt es einiges. Ja. Da muss man sich ein bisschen hier von links und rechts an Sachen einfach aneignen und dann doch selber viel experimentieren mit älteren Instrumenten, also Cembalo oder Hammerflügel, auch Sachen ausprobieren, um sich wirklich diese Klangwelt auch zu nähern. Bei Brahms, wie Manfred sagte, haben wir schon das Glück, dass viel mehr schon in der Partitur da steht und dass die Instrumente, zumindest was die Klaviere betrifft, doch Instrumente waren, die schon ziemlich ähnlich sind wie Instrumente von heute.
1: Nicht nur bei der Uraufführung ist das erste Brahms-Konzert bei Publikum und Kritik durchgefallen, sondern auch bei dessen erster Aufführung im Gewandhaus. Heute zählen Brahms Werke zum engen Repertoirekanon des Gewandhausorchesters. Das Orchester für die Einspielungen entsprechend ein idealtypischer Partner?
2: Absolut. Also Gewandhausorchester hat eine unglaubliche, geschmeidige Klangkultur, die gerade für Brahms absolut richtig ist. Und das habe ich in den Proben jetzt auch gemerkt. Gibt es Dinge, die schon automatisch kommen und angeboten werden.
0: Ja, ich war gestern auch erstaunt bei der ersten Probe, wie viel es schon funktioniert hat, ohne dass du überhaupt was sagen musstest und so weiter. Also es ist ein Verständnis da, was wirklich einmalig ist. Ja. Und dann natürlich, was Erfolg vom Konzert betrifft, dann können wir am Wochenende lesen, ob wir in den Fußstapfen von Brahms gut oder schlecht waren.
1: Gewandhausradio im Gespräch mit dem Pianisten Francesco Piemontesi und dem Dirigenten Manfred Honeck. Mit dem Gewandhausorchester spielten sie die beiden Klavierkonzerte von Johannes Brahms für das Label Pentatone ein. In diesen Tagen erschien nach dem zweiten im letzten Jahr auch das erste Konzert in D-Moll Opus 15. Ein Höreindruck daraus zum Abschluss der Sendung. Maestoso, so überschrieb Brahms den ersten Satz des Werkes. Hören Sie Francesco Piemontesi, begleitet vom Gewandhausorchester unter der Leitung von Manfred Honeck.

0: Gewandhausradio, die Sendung im Fokus Klassik mit den Gesprächsgästen Francesco Piemontesi und Manfred Honeck ging zu Ende mit dem ersten Satz Maestoso aus dem Klavierkonzert Nummer 1 D-Moll Opus 15 von Johannes Brahms. Solist Francesco Piemontesi wurde begleitet vom Gewandhausorchester unter Manfred Honeck. Wie gesagt, beide Konzerte liegen jetzt in CD-Einspielungen beim Label Pentatone vor. Mit Dank für Ihr Interesse verabschiedet sich Martin Hoffmeister.
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im Zeichen des Horns, dieses Entree mit Musik von Georg Philipp Telemann. Aus der Suite in F-Dur, Werkeverzeichnis 44-7, der vierte Satz Menuett. Carlis Reris wurde begleitet von der Sinfonietta Riga unter Kaspars Adamsons. Zu den Aushängeschildern türkischer Pianokultur zählt fraglos der bereits hochdekorierte 27-jährige Musiker Can Kakmur. Höhepunkte seiner umfangreichen Diskografie bilden unter anderem die Schubert-Exegesen für das schwedische Label Bies. Hier ist Can Kakmur mit dem Impromptu Nummer 4 F-Moll, Deutschverzeichnis 935.

0: Das ist ein Impromptu Nummer 4 F-Moll, Deutschverzeichnis 935 von Franz Schubert in der Lesart von Can Kakmur.
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0: Antonin Dvoraks Aufenthalt in Amerika hat bekanntlich künstlerische Spuren hinterlassen. Nicht nur in seiner 9. Sinfonie mit dem Beinamen Aus der neuen Welt, sondern auch in der amerikanischen Suite A-Dur Opus 98b von 1895. Hören wir den zweiten Satz Allegro. Robin Ticciati dirigiert die Bamberger Symphoniker.

Aus der amerikanischen Suite A-Dur Opus 98b von Antonín Dvořák, dieser zweite Satz Allegro, gegeben von den Bamberger Symphonikern unter Robin Ticciati.

0: Augustin Haderlich, der Solist in dieser Humoreske für Violine und Orchester, Opus 89, Nummer 3 von John Sibelius. An seiner Seite das Royal Liverpool Philharmonic Orchestra, Dirigent Hanno Lintu. Der in Italien geborene deutsch-amerikanische Geiger, übrigens ein gern gesehener Gast in Mitteldeutschland, sowohl beim Gewandhausorchester als auch bei der Staatskapelle Dresden.
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0: Was die Arbeit im Aufnahmestudio angeht, gehört das Leipziger Streichquartett zu den produktivsten Formationen Europas. In der Diskografie des Quartetts finden sich ganze Zyklen wie etwa der Beethoven- und Haydn-Zyklus, aber auch zahllose Einspielungen mit Werken anderer Meister wie Mozart, Schubert, Bruckner oder Raff. Überdies so einige Preziosen wie folgende. Das Klavierquintett G-Moll Opus 30 von Sergei Taneyev. Das Leipziger Streichquartett und Olga Golech mit dem zweiten Satz Scherzo Presto.

Sergei Taneyev, das Klavierquintett G-Moll Opus 30, der zweite Satz Scherzo Presto, eine Aufnahme mit Olga Golech und dem Leipziger Streichquartett. Gewandhausradio, wir bleiben in Leipzig mit einer Rarität. Selten aufgeführt und eingespielt, das Klavierkonzert Nummer 3 E-Moll von Felix Mendelssohn Bartholdy. Das fragmentgebliebene Werk rekonstruierte und komplettierte Marcello Bufalini und das Gewandhausorchester Ex-Gewandhauskapellmeister Riccardo Chailly und Pianist Roberto Proceda haben sich dieser Fassung angenommen.

ein zulässiges, man möchte hinzufügen, erwünschtes Experiment, diese Rekonstruktion und Komplettierung des dritten unvollendeten Klavierkonzertes Nummer 3 e-Moll von Felix Mendelssohn Bartholdy durch den Italiener Marcello Bufalini. Riccardo Chailly leitete das Gewandhausorchester Leipzig, als Solist fungierte Roberto Proceda.

0: Moulin des Amours, Bariton Holger Falk, begleitet von Steffen Schleiermacher mit diesem Chanson aus der Filmmusik zu Moulin Rouge von Georges Auric. Mehr Melodien und Chansons des französischen Komponisten finden Sie auf dem gleichnamigen Album von Falk und Schleiermacher, erschienen bei Musikproduktion Dabringhaus und Grimm.
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0: Pleading, eines der bekanntesten Lieder des Briten Edward Elgar, entstand 1908 als sein Opus 48. Noch im selben Jahr erstellte der Komponist eine Orchesterfassung des Songs. Martin Brabance am Pult des BBC Scottish Symphony Orchestra.

Pleading, der Song Opus 48 von Edward Elgar, hier in der Orchesterfassung des Komponisten. Martin Brabbins leitete das BBC Scottish Symphony Orchestra. Gewandhausradio damit zu Johann Christian Bach und dessen Fagottkonzert S-Dur. Der dritte Satz daraus ist überschrieben Tempo di Menuetto Pio Tosto Allegro. Solist Milan Turkovic wird begleitet von den Budapest Strings.

Tempo di Menuetto, piuttosto allegro. Der dritte Satz aus dem Fagottkonzert S-Dur von Johann Christian Bach. Solist Milan Turkovic war zu hören an der Seite der Budapest Strings.

Andras Schiff, er ist und wird dank zahlloser Einspielungen einer der idealtypischen Bach-Interpreten bleiben. Fern jeglicher Exzentrik und Übertreibung steht der Ungar für bemerkenswert balancierte Lesarten des Bachschen Klavierkosmos, bei denen immer Detail und Nuance für sich einnehmen, niemals die plakative Wolte. Andras Schiff hier mit dem ersten Satz Präludium aus der Partita Nummer 1 B-Dur, Werkeverzeichnis 825. Ton für Ton gemeißelt und modelliert mit Maß und Demut. Wir bleiben im Barock mit Musik von Carlo Manelli. Das Ensemble Giardino di Dilizi musiziert.

Carlo Manelli, die Trio-Sonate Nummer 8, F-Dur, der erste Satz, gegeben vom Ensemble Giardino di Delizie. Im Nachlass des italienischen Barockmeisters, der sowohl als Kastrat, als Komponist und als Geiger reüssierte, fanden sich rund 300 Werke, darunter 86 Violinsonaten, 24 Triosonaten und zahlreiche Vokalwerke. Manelli verbrachte den größten Teil seines Lebens in Rom und wirkte seit seiner Jugend als Sänger in Oper und geistlichen Konzerten mit. Ein Komponist, den es fraglos noch zu entdecken gilt. François Servet, La Romanesca. Cellistin Sol Gabetta wird begleitet von der Capella Gabetta.

François Servet, La Romanesca. Der belgische Komponist und Cellist nutzte für das Werk eine Vorlage vom Ende des 16. Jahrhunderts. Komponist unbekannt. Wir hörten Sol Gabetta an der Seite der Capella Gabetta. Sol Gabetta, die französisch-schweizerische Musikerin argentinischer Provenienz, anlässlich des 200. Geburtstages der französischen Cellistin Lise Christiani im Jahr 2025 nahm sie ein Album mit Repertoire auf, das die im 19. Jahrhundert eminent erfolgreiche Virtuosin bevorzugt aufgeführt hatte, darunter Werke von Donizetti, Schubert, Offenbach, Rossini und eben Servet. Damit zu Frédéric Chopin und dessen Cellosonate G-Moll Opus 65. Wir bringen den vierten Satz daraus, Finale Allegro, mit Cimon Nehring, Klavier und Marcin Zunek.

Simon Nering, Klavier, und Marcin Zunek, Violoncello, mit dem vierten Satz, Finale Allegro, aus der Cellosonate G-Moll Opus 65 von Frédéric Chopin. Nering und Zunek, zwei der führenden und bereits hochdekorierten Nachwuchsmusiker der polnischen Szene.

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John Dolans lauten Song in der Lesart des Jupiter Vokalensemble. Das sind Lea Desondre, Jazz Dandy, Lawrence Kilsby und Alex Rosen. Songs of Passion, so ist ein Album der Ensembles Jupiter Vokal und Jupiter Instrumental um Lautinist Thomas Damphore und Sopranistin Lea Desondre überschrieben mit Werken von John Dolan und Henry Purcell. State of the Art. Zuvor spielte Stephen Stubbs, in diesem Fall auf der Barockgitarre, die Aria della Furia Variata von Giovanni Paolo Foscarini. Ja, die Lautenmusik in dieser Sendung immer von herausgehobener Bedeutung. Wozu auch gehört die Ud, die Kurzhalslaute persischer Provenienz und Vorläuferin der europäischen Laute. Zu den Meistern des Instrumentes zählt der tunesische Virtuose und Komponist Anouar Brahem, Halfaouine.

In Folge waren das Werke von Anwar Ibrahim, Erik Satie und Robert Schumann. Satis Gnossienne Nummer 4 spielte Alexandre Tarot, Schumanns Hör ich das Liedchen klingen aus dem Zyklus Dichterliebe, vernahmen wir in der Lesart von Jonas Kaufmann und Helmut Deutsch.

exotischer orientalischer Harmonik. Seinen Durchbruch als Komponist erlebte Glasunow mit der Uraufführung seiner ersten Sinfonie in E-Dur Opus 5 im Jahr 1882. Hören wir den dritten Satz Adagio aus dem Werk in einer Aufnahme mit dem Royal Scottish National Orchestra unter José Serebria.

Der dritte Satz, Adagio, aus der Sinfonie Nummer 1 in E-Dur Opus 5 von Alexander Glasunow. José Serebrier dirigierte das Royal Scottish National Orchestra. Und wer sich für das eher selten eingespielte sinfonische Werk Glasunows und dessen Konzerte interessiert, dem sei ans Herz gelegt Serebriers entsprechende Gesamtaufnahme beim Label Warner Classics. Aufliegt Musik des französischen Renaissance-Meisters Charles Tessier. No hay en la tierra, eine spanische Melodie, ein spanisches Lied des Komponisten und Lautenisten, gegeben vom Ensemble Le Poème Harmonique unter Vincent Dumestre.

Noir en la Tierra. Der Franzose Charles Tessier zeichnet verantwortlich für dieses spanische Lied. Vincent Dumestre leitete das Ensemble Le Poème Harmonique. Von der Renaissance damit in den Frühbarock. Der italienische Geiger, Sänger und Komponist Salomone Rossi reüssierte zunächst als Violinist am Hofe zu Mantua, wo er schließlich zum Kapellmeister aufstieg. Seine Instrumental- und Vokalwerke noch ganz im Zeichen seines großen Vorbildes Claudio Monteverdi. Das Ensemble Sonnambula mit einer Sinfonia des Italieners.

Sonnambula, das alte Musikensemble aus New York, vor allem der Aufführung von unbekannten oder vergessenen Werken verpflichtet. Hier mit einer Sinfonia des Italieners Salomone Rossi. Zu den, zumindest hierzulande eher selten aufgeführten französischen Barockgranden, gehört der Komponist und Cembalist Joseph-Nicolas Pancras-Royer, der wichtige Positionen in der Pariser Musikszene versah, darunter die Leitung des legendären Concert Spirituel. David Frey mit einer Piece Royers aus dem ersten Buch mit Cembalo-Stücken aus dem Jahr 1746. L'aimable, gracieux.

0: Joseph Nicolas Pancras Royer. David Frey spielte L'Aimable Gracieux aus Royers Sammlung von Cembalo-Piecen von 1746.
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Aus den Lagrime di San Pietro von Orlando di Lassus, Negando il mio Signor, für Blechbläserensemble bearbeitet von Matthew Knight. Wir vernahmen die englische Formation Septura, die einige von Londons führenden Musikern aus diesem Segment vereint. Zu den stilprägenden Zeitgenossen di Lassus in England zählt fraglos William Byrd. Der kanadische Pianist Glenn Gould widmete ihm und Orlando Gibbons ein Album von solitärer Tiefendimension.

Sixth Pavan and Galliard von William Byrd. Die Lesart bei Gewandhausradio von Glenn Gould. Den Kanadier, der den Norden und die Einsamkeit so sehr schätzte, der tiefsinnige Gespräche mit ausgesuchten Partnern, vor allem nachts, und das über Stunden führte, der den Konzertbetrieb frühzeitig hinter sich ließ, um fortan ausschließlich sich Studioaufnahmen zu widmen, ihn feiert man bis heute ja insbesondere wegen seiner Bach-Exegesen. Aber da gilt es so vieles mehr zu bestaunen in seiner überbordenden Diskografie. Für mich der Höhepunkt seiner zahllosen Einspielungen, die Aufnahmen mit Werken von William Byrd und Orlando Gibbons. Die soeben verklungene aus dem Jahr 1967 entstand in New York. Ansteht ein äußerst selten aufgeführtes Werk von Alexander Glasunow. Aus dem Ballett Raimonda, Opus 57, Prelude e la Romanesca. Harfenist Javier de Maistre wird begleitet vom WDR-Sinfonieorchester unter Nathalie Stutzmann.

Akipiula Kotendre, Leiden und Liebesschmerz suggestiv in Szene gesetzt entlang dieses Liedes von Stefano Landi. Christina Plua leitete das Ensemble L'Arpeggiata. Pluas Formation denkt ja, ausgehend vom Renaissance- und Barockrepertoire, immer auch die Idiome angrenzender Genre mit, wie beispielsweise die der Folklore. Auch improvisatorische Elemente sind unbedingter Teil der Ensemblekultur. Musikalische Grenzüberschreitungen reflektiert ebenso US-Pianist Uri Caine. Nicht selten oszillieren seine Konzerte und Einspielungen zwischen Jazz und Klassik. Rachmaninoff, so überschrieb Caine die folgende Komposition, die er an der Seite des Köln String Quartett aufnahm.

Antonio Pereira da Costa. Über diesen portugiesischen Barockmeister, über sein Leben und Schaffen ist wenig bekannt. Wahrscheinlich wurde er in Madeira geboren und avancierte 1740 zum Kapellmeister an der Kathedrale von Funchal. Zu den wenigen hinterlassenen Werken zählen 12 Concerti Grossi. Aus dem 5. in G-Moll brachten wir den ersten Satz Preludio Largo Allegro. Das Ensemble Bonn-Kocht musizierte. Wir bleiben im Barock mit Pianolegende Alexis Weißenberg. Bachs Choralprelude Nun komm der Heiden Heiland in der Bearbeitung von Ferruccio Busoni nahm der 2012 gestorbene Bulgare 1972 in Paris auf. Romantisierend und in eindrücklicher dramatischer Verdichtung.

Der griechische Pianist Vassilis Tsabropoulos zeichnet verantwortlich für diese Hymnen to the Virgin Mary und bat für die Aufnahme die für ihre Expertise in Sachen byzantinischen Gesang vielgefragte Vokalistin Nektaria Karanzi ins Studio. Mittelmeerische Klangidiome auch im Folgenden. Mit Astrakhan Café, einer Komposition des tunesischen Oud-Virtuosen Anouar Brahim, bewegen wir uns langsam und durchaus spirituell getragen in Richtung Westen.

Les tendres souhaits, was so viel bedeutet wie die zärtlichen Wünsche. Giovanni Battista Pergolesi schrieb dieses Lied, gegeben von Sopranistin Claire Le Filiatre, begleitet vom Ensemble Le Poème Harmonique unter Vincent Dumestre.

Das Ensemble The Parley of Instruments mit Musik von Don Eccles, Symphony for Mercury. Die Leitung lag in den Händen von Roy Goodman. John Eccles, der Zeitgenosse Purcells, avancierte im Jahr 1700 zum Master of the King's Music, womit er bis zu seinem Tod 1735 die höchste am englischen Hof zu vergebende Stelle für Musiker hielt. In diesen Jahrzehnten schrieb Eccles vornehmlich Musiken fürs Theater. Gewandhausradio, fast völlig in Vergessenheit geraten in diesen Tagen, ist der belgische Komponist und Cellist Adrien François Servet. Kollege Hector Berlioz immerhin befand, Servet sei der bedeutendste Cellist seiner Epoche, dem 19. Jahrhundert. Und während seiner zahllosen Tourneen mit über 10.000 Konzerten in ganz Europa standen regelmäßig auch die eigenen Werke auf dem Programm. François Servet, La Romanesca. Wir hören Sol Gabetta und die Capella Gabetta.

La Romanesca von Adrien-François Sévé. Sol Gabetta wurde begleitet von der Capella Gabetta. Anliegt spanische Gitarrenmusik aus dem Barock von Santiago de Murcia, Marianas por la B. Eine Aufnahme mit William Carter Barockgitarre.

0: Geprägt und getragen nicht zuletzt von den aparten Klangfarben der Barockgitarre, diese Komposition von Santiago de Murcia, Marianas por la B. William Carter spielte.
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1: Und zu dieser Konzertsendung im Zeichen des schwedischen Dirigenten Herbert Blomstedt begrüßt sie Martin Hoffmeister. Ja, seit nunmehr 7 Jahrzehnten währt die Karriere Blomstedts. Fraglos ist er damit der dienstälteste Dirigent der Welt und zeigt bis heute Omnipräsenz auf den internationalen Konzertpodien. Führende Orchester weltweit begleiteten seinen künstlerischen Weg. So fungierte er als Chefdirigent unter anderem bei Oslo Philharmonic, beim San Francisco Symphony Orchestra, der Staatskapelle Dresden und beim Gewandhausorchester in Leipzig. Darüber hinaus dirigierte er regelmäßig Spitzenklangkörper wie die Berliner und die Wiener Philharmoniker, das Konzertgebau Orchestra, Boston Symphony oder die Bamberger Symphoniker, um nur einige zu nennen. Blomstedts Repertoirefokus liegt auf den sinfonischen Werken Beethovens, Brahms, Bruckners, Schuberts und auf Musik nordischer Provenienz wie etwa den Sinfonien von Berwald, Nielsen oder Sibelius. Seine Dirigier- und Interpretationskunst besticht durch Partiturtreue, Luzidität und Tiefgründigkeit bei jeglichem Verzicht auf exzentrische Volten. Nehmen wir im Folgenden das Kernrepertoire des Dirigenten entlang von Einspielungen an der Seite des Gewandhausorchesters in den Blick. Werke von Johannes Brahms, Franz Schubert, Ludwig van Beethoven und Anton Bruckner. Zum Auftakt die tragische Ouvertüre D-Moll Opus 81 von Johannes Brahms. Herbert Blomstedt am Pult des Gewandhausorchesters Leipzig.

Johannes Brahms, die tragische Ouvertüre D-Moll, Opus 81. Herbert Blomstedt leitete das Gewandhausorchester Leipzig, mit dem er zu Beginn der 2020er Jahre einen Brahms-Zyklus eingespielt hat. Deutlich auch entlang der Brahms-Sinfonien zeigen sich Blomstedts analytische Präzision, seine Affinität zu kammermusikalischer Subtilität, zu Puls, Bögen, Atem und Transparenz. Gewandhausradio, die Konzertsendung heute gewidmet dem Dirigenten Herbert Blomstedt, der in der Nachfolge von Kurt Masur zwischen 1998 und 2005 als Gewandhauskapellmeister fungierte. Anlässlich Herbert Blomstedts 90. Geburtstag 2017 veröffentlichte das Leipziger Label Accentus Music einen neuen Beethoven-Zyklus mit Blomstedt und dem Gewandhausorchester, Live-Aufnahmen, die zwischen 2014 und 2017 entstanden und ein weiteres Mal Blomstedts Vermögen spiegeln, den Kern der Partituren zu entschlüsseln, ohne vordergründigen Effekten Raum zu geben. Ludwig van Beethoven, die Sinfonie Nummer 5, C-Moll, Opus 67. Herbert Blomstedt am Pult des Gewandhausorchesters Leipzig.

Die Sinfonie Nummer 5, C-Moll, Opus 67 von Ludwig van Beethoven, gelesen von Herbert Blomstedt und dem Gewandhausorchester Leipzig. Ein Live-Mitschnitt aus dem Jahr 2017 aus dem Gewandhaus zu Leipzig. Ende 2021 widmete sich der Ehrendirigent des Traditionsorchesters am selben Ort unter anderem der 8. Sinfonie H-Moll, der sogenannten Unvollendeten, Deutschverzeichnis 759, von Franz Schubert, dessen Musik, Zitat Blomstedt, eine direkte Verbindung zum Himmel habe. An der Seite des Gewandhausorchesters gelingt Blomstedt eine Exegese auf der Mitte von Durchdringung und Gelassenheit, von analytischer Schärfe, Dramatik und Flow.

Gewandhaus Radio mit einer Konzertsendung im Zeichen des Dirigenten Herbert Blomstedt. Wir brachten zuletzt die Sinfonie Nummer 8 H-Moll, die unvollendete, Deutschverzeichnis 759 von Franz Schubert. Blomstedt leitete das Gewandhausorchester Leipzig. Eine besondere Priorität im Schaffen des Dirigenten bilden seit geraumer Zeit die Sinfonien Anton Bruckners. Vor allem mit den Bamberger Symphonikern und dem Gewandhausorchester fand Blomstedt entlang des Repertoires zu konsistenten, zumal hochdekorierten künstlerischen Resultaten. An der Seite der Leipziger entstand zwischen 2005 und 2011 eine Gesamteinspielung der Sinfonien des österreichischen Romantikers. Hören wir Herbert Blomstedt am Pult des Gewandhausorchester im Folgenden mit Bruckners Sinfonie Nummer 7 in E-Dur, entstanden zwischen 1881 und 1883.

0: Gewandhausradio. Zum Finale der heutigen Konzertsendung brachten wir die Sinfonie Nummer 7 E-Dur von Anton Bruckner. Herbert Blomstedt dirigierte das Gewandhausorchester Leipzig. Mit Dank für Ihr Interesse verabschiedet sich Martin Hoffmeister.
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0: La Filleule des Fées, zu Deutsch das Patenkind der Feen. Adolphe Adam hat dieses Ballett in 3 Akten und 7 Bildern geschaffen. Uraufgeführt wurde es im Herbst 1849 in der Pariser Oper. Aus dem Prolog brachten wir die Nummer 10. Andrew McRaeler dirigierte das Queensland Symphony Orchestra.
1: Bruno Maderna, nicht nur als Protagonist der europäischen Neue Musikszene, machte der Italiener von sich reden, ebenso wandte er sich immer wieder auch seiner Passion für die Renaissance-Musik seiner Heimat zu, indem er kongeniale Transkriptionen etwa für Kammerorchester von Werken der fernen Epoche vorlegte. Dennis Russell Davies und das Orchestra della Svizzera Italiana haben einige dieser Bearbeitungen eingespielt. Hier die Canzone a tre cori von Giovanni Gabrieli.

0: Giovanni Gabrieli, Canzone a tre cori, Dennis Russell Davis am Pult des Orchestra della Svizzera Italiana. Die Bearbeitung für Kammerorchester besorgte Bruno Maderna.
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2: Seine Ausbildung hat der deutsch-böhmische Komponist, Kontrabassist und Kapellmeister Antonio Rossetti aller Wahrscheinlichkeit nach bei den Jesuiten in Prag erhalten. Seine künstlerischen Wanderjahre führten ihn unter anderem nach Russland und Paris, später an den Hof von Ludwigslust. Hinterlassen hat der Mann immerhin mehr als 40 Sinfonien, 16 Konzerte, Kammer, Klavier und geistliche Musik. Hören wir den Kopfsatz Allegro Molto aus Rossettis Flötenkonzert G-Dur. Susanne Barner wird begleitet von den Hamburger Sinfonikern unter Johannes Mösus.

0: Susanne Barner, die Solistin im Flötenkonzert G-Dur von Antonio Rossetti. Allegro molto, so ist der erste Satz überschrieben. Johannes Mösus leitete die Hamburger Symphoniker.
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0: Am Ball aus der Sammlung mit ungarischen Tänzen, diese Nummer von Ferenc Forkas. Eine Aufnahme mit Sarah Christ.
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0: Das Detmolder Bläser Sextett mit Musik aus der Wiener Klassik. Wir hörten den zweiten Satz. Menuett Trio aus der Serenade S-Dur, Köchelverzeichnis 375 von Wolfgang Amadeus Mozart.
1: Wir bleiben in der Wiener Klassik mit Ludwig van Beethoven. Maria Joao Perez spielt den dritten Satz Rondo aus dessen Sonate Nummer 8, C-Moll, Opus 13.

0: eben vom Evergreen Symphony Orchestra unter Gernot Schmalfuß. Von diesem Ensemble dürften die wenigsten gehört haben, es stammt aus Taiwan. Auch Theodor von Schacht, genauer Theodor Freiherr von Schacht, ein eher unbekannter Name. Der Meister wirkte an mehreren Höfen, unter anderem an dem der Turnotaxis in Regensburg. Seine Musik fraglos eine Wiederentdeckung.
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2: Und den folgenden Komponisten braucht man wohl kaum mehr vorzustellen. Anliegt Antonio Vivaldis Concerto G-Moll, Werkeverzeichnis 155. Annemarie Harrer, die Geigensolistin. Das Ensemble La Festa Musicale musiziert.

Antonio Vivaldi, das Violinkonzert G-Moll-Riom-Verzeichnis 155 in der Lesart von Annemarie Harrer und dem Ensemble La Festa Musicale. Die norddeutsche Barockformation, gegründet 2014, hat eine große Affinität zu selten aufgeführten und eingespielten Werken.

0: Il Segreto di Susanna, die Ouvertüre zur Oper von Ermanno Wolf Ferrari in der Lesart des Royal Liverpool Philharmonic Orchestra unter Domingo Hindoyan.
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2: Michael McHale, Klavier und Michael Collins Klarinette im Folgenden mit einem Lied ohne Worte von Felix Mendelssohn Bartholdy.

Gewandhausradio mit einem Lied ohne Worte, Opus 38 Nummer 2 von Felix Mendelssohn Bartholdy. Eine Aufnahme mit Michael Collins, Klarinette, und Michael McHale, Klavier.

Eric Liu, der US-Amerikaner mit dem Prälude Nummer 10, Cis-Moll Opus 28 von Frédéric Chopin. Liu gewann 2018 den Leeds International Piano Wettbewerb und damit einen der drei bedeutendsten Wettbewerbe weltweit.

0: Kaum ein zweites Ensemble. Weltweit hat sich der Musik Georg Philipp Telemanns intensiver und umfänglicher verschrieben als La Stagione Frankfurt. Gemeinsam mit der Camerata Köln nahm die Formation unter der Leitung von Michael Schneider beispielsweise sämtliche Bläserkonzerte des Barockmeisters auf. Wir hörten den zweiten Satz, Widmung aus dem Concerto D-Dur für zwei Flöten, Fagott, Streicher und Basso Continuo. Die Solisten Karl Kaiser, Michael Schneider und Marita Schaar.
1: Gewandhausradio, Hofkomponist in Salzburg und Nachfolger Mozarts als Organist der Dreifaltigkeitskirche, Michael Haydn, der Bruder des berühmteren Josef, wirkte insgesamt 43 Jahre an der Salzach. Sein Schaffen umfasst rund 360 weltliche und geistliche Werke, die heute nur noch selten den Weg in Kirchen und Konzertsäle finden. Anliegt die Serenade D-Dur, daraus der achte Satz, Finale Presto. Ludwig Güttler dirigiert die Virtuosi Saxoniae.

0: Finale Presto, der achte Satz aus der Serenade D-Dur von Michael Haydn. Ludwig Güttler am Pult der Virtuosi Saxoniae.
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2: Auf der Agenda im Folgenden Peter Tschaikowskis Ballett Schwansee. Hören Sie das Philharmonia Orchestra unter Santo Matthias Ruvali mit dem Tanz der Schwäne.

0: Salomon Jadasson, Komponist, Pianist, Musiktheoretiker und Pädagoge in Breslau geboren, 1902 in Leipzig gestorben. Dort, wo er ab 1848 bereits am Konservatorium unter anderem bei Ignaz Moscheles studiert hatte. Wir hörten das Jena Philharmonic Wind Ensemble unter Simon Gaudenz mit dem dritten Satz Scherzo Allegro aus Jadassons Bläserserenate Opus 104.
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2: Der US-amerikanische Pianist Keith Jarrett zählt nicht nur zu den führenden Jazzmusikern des 20. und 21. Jahrhunderts, sondern er reüssierte immer auch als bedeutender Klassikinterpret. Denken wir an die Einspielungen der Schostakowitsch-Präludien und Fugen, der württembergischen Sonaten von Carl Philipp Emanuel Bach, der Händel-Suiten der Barber- und Bartok-Klavierkonzerte oder der Goldberg-Variationen und beiden Büchern des wohltemperierten Klaviers von Johann Sebastian Bach. Mitte, Ende der 90er Jahre trafen sich Jarrett und Dirigent Dennis Russell Davis überdies in Stuttgart, um mit dem Stuttgarter Kammerorchester 6 ausgewählte Mozart-Konzerte aufzunehmen. Hier ist der dritte Satz, Allegro Finale Presto, aus dem Konzert Nummer 17 G-Dur, Köchelverzeichnis 453. Keith Jarrett wird begleitet vom Stuttgarter Kammerorchester unter Dennis Russell Davis.

0: Grandioses Interplay zwischen Solist und Orchester, luzide klangsensualistische Pianistik und ein Ensemble, das die Feinstruktur des Orchesterparts filigran aufzufächern weiß. Das Ganze punktgenau zusammengehalten von Dirigent Dennis Russell Davis. Wir brachten den dritten Satz, Allegretto Finale, Presto, aus dem Klavierkonzert Nummer 17 G-Dur, Köchelverzeichnis 453 von Wolfgang Amadeus Mozart.
1: Sie empfangen Gewandhausradio und mit Edvard Griegs Bühnenmusik zu Sigurd Jorsalfar bewegen wir uns in den hohen Norden. Ole Rüth dirigiert das Bergen Philharmonic Orchestra beim Matching Game, die Nummer 3 der Schauspielmusik.

0: Jesu bleibet meine Freude, der Choral aus Bachs Kantate Herz und Mund und Tat und Leben, Werkeverzeichnis 243, hier in einer Bearbeitung von François Leleux. Wir hörten den Oboisten an der Seite des Chamber Orchestra of Europe.
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2: Joseph Haydns Sinfonienkosmos, für dessen Zeitgenossen und zahllose nachgeborene Kollegen stellte er so etwas wie ein Modell, zumal Maßstab und stete Inspirationsquelle dar. Haydns Sinfonie Nummer 26 in D-Moll trägt den Beinamen Lamentazione. Der zweite Satz Adagio, daraus mit dem Orchestre de Chambre de Lausanne unter Jesus Lopez Cobos.

Josef Haydn, die Sinfonie Nummer 26 D-Moll, Hobbogenverzeichnis 1:26, der zweite Satz Adagio in der Lesart des Orchestre de Chambre de Lausanne. Die Leitung lag in den Händen von Jesus Lopez Cobos.

0: Das Trio Parnassus mit dem dritten Satz Rondo Allegro con Brio aus dem Klaviertrio Es-Dur Opus 93 von Johann Nepomuk Hummel. Ab 1818 fungierte der Komponist als großherzoglicher Kapellmeister in Weimar, wo Goethe, der musikaffine Dichter, ihn in die Gesellschaft einführte.
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2: Noch weit vor Goethe wusste der englische Bühnenautor und Dichter William Shakespeare seine komponierenden Zeitgenossen mit seinen Werken zu inspirieren. Und selbst nach Shakespeares Tod in nachfolgenden Epochen nahmen Komponisten dessen Bühnenstücke als Vorlage für eigene Werke. Nehmen wir beispielsweise Felix Mendelssohn Bartholdys Musik zu »Ein Sommernachtstraum«. Das Scherzo daraus gelesen vom Swedish Chamber Orchestra unter Thomas Dausgaard.

0: Georg Friedrich Händel aus der Oper Amadigi di Gaula, diese Nummer Sento la Gioia, bearbeitet für Trompete und Kammerorchester von Trevor Pinnock. Die Deutsche Kammerphilharmonie Bremen begleitete Solistin Alison Balsam.
1: Im selben Jahr wie Händel, 1685, wurde auch der Neapolitaner Domenico Scarlatti geboren. Dessen Kernschaffen bilden 555 Cembalo-Sonaten, die heute allerdings mehrheitlich auf dem Konzertflügel vorgetragen und eingespielt werden. Wenigen dieser Sonaten hat sich auch die kanadische Pianolegende Glenn Gould gewidmet.

0: Domenico Scarlatti, die Sonate D-Moll, Kirkpatrick Verzeichnis 9, gegeben von Glenn Gould. Eine Aufnahme aus dem Jahr 1968.
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2: Wir bleiben in Italien mit Musik von Luigi Boccherini. Aus dessen Sinfonie A-Dur Opus 21 Nummer 6, der Finalsatz Tempo di Minuetto. Johannes Koritzki leitet die Deutsche Kammerakademie Neuss.

0: 27 Sinfonien brachte der Italiener Luigi Boccherini zu Papier. Aus der in A-Dur Opus 21 Nummer 6 brachten wir den dritten Satz Tempo di Minuetto. Am Pult der Deutschen Kammerakademie Neuss, Johannes Goritzky.
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